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1: Um 4 Uhr mit Ramin Movasakian. Der ukrainische Präsident Selenskyj hat Russlands Machthaber Putin für dessen Absage zu einem persönlichen Treffen kritisiert. Der Kreml wolle den Krieg nicht beenden, so Selenskyj in seiner abendlichen Videoansprache. Aus unserer Nachrichtenredaktion berichtet Konstanze Semidai.
2: Alle hätten die schwache Antwort gehört, so Selenskyj. Er denke, viele Menschen weltweit werden enttäuscht sein. Der ukrainische Präsident hatte sich in einem offenen Brief an Putin gewandt und ihm ein Treffen in einem neutralen Land vorgeschlagen. Der russische Staatschef nannte den Ton des Briefes unverschämt. So schaffe man keine Bedingungen für ein persönliches Gespräch, sagte Putin auf dem Internationalen Wirtschaftsforum in St. Petersburg. Dort hatte er am Abend ein persönliches Gespräch mit Gerhard Schröder. Putin hatte den früheren Bundeskanzler nochmal als möglichen Vermittler zwischen Russland und Europa ins Spiel gebracht.
1: Der Verband der Familienunternehmer fordert von der Bundesregierung, geplante Reformen möglichst schnell umzusetzen. Verbandschefin Ostermann empfiehlt der schwarz-roten Koalition, die Sommerpause ausfallen zu lassen, um im Bundestag über Vorhaben zu beraten. Dem Redaktionsnetzwerk Deutschland sagte sie, es dürfe keinesfalls passieren, dass während der nächsten Monate jede einzelne Maßnahme zerpflückt werde und am Ende kaum Entlastungen für die Unternehmen herauskämen. Ziel müsse sein, dass noch im August Reformgesetze verabschiedet werden. Die deutschen Fußballerinnen sind bei der Weltmeisterschaft im kommenden Jahr in Brasilien dabei. Die DFB-Frauen haben im Qualifikationsspiel am Abend in Köln mit 2:0 gegen Norwegen gewonnen und sich damit vorzeitig das WM-Ticket gesichert. Bei Verteidigerin Carlotta Wamser ist die Vorfreude auf das Turnier groß.
3: Das ist ein Traum, glaube ich, für jeden von uns. Brasilien, da wollte ich eh schon mal immerhin zwar zum Urlaub machen, aber jetzt ist es natürlich zum Fußballspielen. Und ja, wir freuen uns alle sehr dafür. Steht man jeden Tag auf, das ist natürlich das Turnier, was man immer spielen will und das nehmen wir mit.
1: Im letzten Quali-Spiel treffen die DFB-Frauen am Dienstag in Ljubljana auf Slowenien. Fußball-Nationalspieler Lennart Kahl wird bei der anstehenden Weltmeisterschaft nicht Teil des deutschen Kaders sein. Wie der DFB mitteilte, hat sich der 18-Jährige im Abschlusstraining vor dem heutigen Testspiel gegen die USA einen Muskelbündelriss im Oberschenkel zugezogen. In den sozialen Medien schreibt der Mittelfeldspieler vom FC Bayern, leider kämen Verletzungen oft zum unglücklichsten Zeitpunkt. Es tue einfach unbeschreiblich weh, das größte Turnier zu verpassen. Für Karl rückt Assan Ouedraogo von RB Leipzig nach. Und damit zum Wetter. Der heutige Tag startet im Westen bewölkt und regnerisch. Im Osten bleibt es bis zum Abend sonnig. Die Temperaturen erreichen maximal 17 bis 26 Grad. Am Sonntag im Norden Schauerwetter und starker Wind. Im restlichen Land gibt es einen Mix aus Sonne und Wolken. Die meisten Sonnenstunden gibt es im Süden. Die Zeit 4.03 Uhr.
4: Die junge Nacht, wir schauen auf die Straßen. Die A1 Osnabrück Richtung Münster ist zwischen Lengerich und Lattbergen wegen Brückenarbeiten noch bis Sonntag 6 Uhr gesperrt. Die A6 Nürnberg Richtung Heilbronn ist zwischen Kreuz Nürnberg Süd und Roth nach einem Unfall bis ca. 6 Uhr noch gesperrt. Die Umleitung führt über die U54. Die A7 Hannover Richtung Hamburg ist zwischen Westerholz und Dreieck Walsrode wegen Reinigungsarbeiten noch bis 6 Uhr gesperrt. Die A43 Wuppertal Richtung Recklinghausen ist zwischen Kreuz Herne und Recklinghausen Hochland Mark wegen Bergungsarbeiten noch bis ca. 6 Uhr gesperrt. Die A96 Lindau Richtung München ist zwischen München-Leim und München-Sendling wegen Bauarbeiten noch in beiden Richtungen bis 5 Uhr gesperrt. Die A111 Stadtautobahn Berlin ist zwischen Seidelstraße und Festplatz wegen Wartungsarbeiten im Flughafentunnel in beiden Richtungen bis 5 Uhr früh gesperrt. Die A565 Bonn Richtung Meckenheim ist zwischen Bonn-Beuel und Bonn-Auerberg in beiden Richtungen noch wegen Brückenschäden gesperrt und die B6 Hannover Richtung Nienburg ist zwischen Neustadt-Empede und Schneeren wegen Bauarbeiten bis 6 Uhr gesperrt. Bitte folgt da der Umleitungsbeschilderung. That's it!
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4: Mit Sebastian Röpke und mit euch. Nummer hier im Studio 0221 567 89111. Hat der Christoph sich vorhin reingemeldet und hat gesagt, yo, ich feier Backwaren rum. Ich habe natürlich investigativ nachgefragt, Backwaren, was denn für welche? Und jetzt hat er geantwortet und geschrieben, ich fahre süße Backwaren und auch belegte Brötchen aus. Hä, ist doch alles mit dabei, was man braucht. Passend dazu diese Nachricht. Guten Morgen, ich bin auf dem Weg zur Arbeit, um Backwaren zu verkaufen. Liebe Grüße, Jasmin aus Bettburg. Ja, ich habe ja auch geantwortet, Mensch, da hat der Kreis sich ja schon fast geschlossen. Jetzt fehlt nur noch jemand, der diese Backwaren dann kauft. Das könntet ihr sein. Ihr könntet den Kreis schließen. Oh.

Viertel nach vier haben wir es gleich schon. Hier ist die Junge Nacht der ARD. Jetzt mit neuer Musik von Alex Warren, Passenger. Ja, ist so ein... Der Lead-Track von kommenden Album ist sein zweites Album. Im ersten ging es darum, dass er ein gebrochener Mann ist und dass er hier und da so seine Problemchen hat. Und Wild Child, das kommt Ende August dann raus. Da geht es dann darum, ja, jemand, der versucht, seine Wunden zu verarbeiten. Also vom gebrochenen Mann hin zum Menschen, der jetzt verarbeitet. Es geht also musikalisch nicht nur weiter bei Alex Warren, sondern auch von der Erzählung seines Lebens. Passenger, also quasi... Schon ein Song, der sich nicht mehr mit der traurigen Seite, sondern vielleicht schon mit den schönen Seiten beschäftigt. Gibt's jetzt hier in der Jungnacht der ARD.

0: Dua Lipa, 4.21 Uhr, hört die junge Nacht der ARD. Und Dua Lipa, die hat jetzt heimlich Schauspieler Callum Turner geheiratet. Und jetzt, Annika Wasemüller aus dem Junge Nacht-Team, startet eine richtig fette Hochzeitsparty, ne?
1: Ja, und das richtig, richtig ordentlich. Dua Lipa und Callum Turner, die sind nämlich schon seit gestern auf Sizilien. Jetzt am Wochenende, da veranstalten die beiden nämlich, halt dich fest, eine mehrtägige Hochzeitsfeier in Palermo. Soll angeblich über 1,5 Millionen Euro kosten.
0: Okay, ich höre raus, da wird richtig aufgefahren.
1: Standesamtliche Trauung am Sonntag in London, die war ja ganz schlicht. Also nur eine Handvoll Leute waren da, Familie und die engsten Freunde. Jetzt wird der Spieß aber richtig umgedreht. Allein 50 Securities wurden eingeflogen. Oh. Etliche verdunkelte Limousinen wurden geordnet. Die Galerie für moderne Kunst wurde reserviert für einen privaten Cocktailempfang. Und für die Party an sich wurde ein Schloss aus dem 17. Jahrhundert gemietet. Klar, über 300 Leute sollen kommen.
0: Ach, das ist bestimmt eine richtig schiepe Hochzeit auch. Wer ist denn alles so dabei?
1: Also, Charlie XCX und ihr Mann George Daniel, der Schlagzeuger der Band 1975, die sind schon angekommen. Von denen wissen wir es also auf jeden Fall. Und laut Insidern stehen auch Olivia Dean, Austin Butler oder Produzent Mark Ronson auf der Gästeliste. Dann sind angeblich auch Jennie und Lisa aus der K-Pop-Band Blackpink dabei. Und Elton John, der soll da nämlich sogar ein exklusives Konzert für Dua Lipa und Callum Turner auf deren Party spielen. Es wird also so oder so richtig, richtig wild.

0: halb fünf, die junge Nacht ist hier. Wir schauen auf die Straßen. Die A1 Osnabrück Richtung Münster ist zwischen Lengerich und Lattbergen wegen Brückenarbeiten noch bis Sonntag 6 Uhr gesperrt. Die A3 Oberhausen Richtung Köln zwischen Leverkusen-Opladen und Leverkusen-Zentrum dauert 20 Minuten länger, 2 Kilometer Stau. Die A6 Nürnberg Richtung Heilbronn ist zwischen Kreuz Nürnberg Süd und Rot nach einem Unfall bis 6 Uhr noch gesperrt. Die Umleitung führt hier über die U54. Die A7 Hannover Richtung Hamburg ist zwischen Westenholz und Dreieck Walsrode wegen Reinigungsarbeiten noch bis 6 Uhr gesperrt. Die A7 Hamburg Richtung Flensburg ist zwischen Bad Bramstedt und Groß Aspe nach einem LKW-Unfall auch gerade dicht. Die A43 Wuppertal Richtung Recklinghausen ist zwischen Kreuzherne und Recklinghausen-Hochlamark wegen Bergungsarbeiten nach einem Unfall noch bis ca. 6 Uhr gesperrt. Die A96 Lindau Richtung München ist zwischen München-Leim und München-Sendling wegen Brückenarbeiten in beiden Richtungen noch bis 5 Uhr gesperrt. Die A111 Stadtautobahn Berlin ist zwischen Seidelstraße und Festplatz wegen Wartungsarbeiten im Flughafentunnel in beiden Richtungen noch bis 5 Uhr früh gesperrt. Die A565 Bonn Richtung Meckenheim ist zwischen Bonn-Beul und Bonn-Auerberg in beiden Richtungen noch wegen Brückenschäden gesperrt. Und die B6 Hannover Richtung Nienburg ist zwischen Neustadt-Empede und Schneeren wegen Bauarbeit noch bis 6 Uhr gesperrt. Bitte folgt der Umleitungsbeschilderung. That's it.
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0: Mit Sebastian Röpke, hello, und ihr seid natürlich auch part of the show. Nummer hier im Studio 0221 567 89111. Was bisher geschah? Christoph hat sich reingemeldet und hat gesagt, er fährt süße Backwaren und belegte Brötchen aus. Dann hat Jasmin aus Bedburg sich reingemeldet und meinte, sie würde dann doch diese Backwaren später verkaufen. Jetzt kommt Caro und schreibt, guten Morgen, ich liefere die Zeitung aus, die entspannt während des Vernaschens der Backwaren gelesen werden können. Und natürlich werde ich gleich nach Feierabend auch noch was Leckeres beim Bäcker mitnehmen. Grüße an alle Kollegen, Backwaren, die Lieferanten und auch Backwarenverkäufer. Ja, damit hat sich doch der Kreis geschlossen. Ich bin zufrieden, ihr auch. Ich hoffe, ja. Holly Humberstone mit To Love Somebody jetzt hier in der jungen Nacht der ARD.

0: 4.38 Uhr, die neue Serie Cup der Angst ist gestartet und der Trailer hört mit so einem strangen Psycholachen auf. Hört mal. Yo, das ist so hart gruselig, Serienfrau Brinja Becker. Du hast die komplette erste Staffel Cup der Angst schon geguckt. Ist die Serie so psycho, wie es im Trailer klingt?
1: Oh ja, und das zieht sich auch durch die komplette Serie. Alles soll dir so unterschwellig Angst machen. Die Lache, ständig geht eine Alarmanlage los. Und die Musik, hier hör mal allein, wie das Intro schon klingt.
0: Drama. Worum geht's denn inhaltlich eigentlich?
1: Es geht um Anna und Tom, die sind beide Anwälte und miteinander verheiratet und die leben eigentlich zusammen mit ihren Kindern so ein richtiges Traumleben. Bis Max Cady, ein verurteilter Mörder, den die beiden auch ins Gefängnis gebracht haben, freigelassen wird.
2: Er saß 17 Jahre unschuldig wegen Mordes hinter Gittern.
3: Du warst seine Anwältin, oder?
0: Unschuldig?
1: Ja, es scheint so, ja. Darum ist Max auch sauer, so richtig, und er will sich rächen.
4: Ich hatte auch mal ein gutes Leben. Hast du Angst vor mir?
5: Nein, warum sollte ich?
0: Okay, also er war unschuldig im Knast und ist jetzt hinter Anna und Tom her, weil Rache.
1: Ja, also erstmal nicht so wirklich. Der taucht einfach nur ständig auf. Der steht irgendwo im Hintergrund, der beobachtet und der sammelt so private Informationen.
0: Also stalkt er die jetzt oder wie?
1: Genau, und so langsam kommen dann immer mehr Geheimnisse raus.
5: Ist es denkbar, dass Max weiß, was wir getan haben?
1: Und die Familie geht dann plötzlich auch aufeinander los.
5: Ich fühle mich nicht sicher.
6: Ich weiß, dass du dich verrennst, oder?
5: Glaubst du Max mehr als deiner Frau?
0: Oh, ich bin zwiegespalten. Ich habe ein bisschen Schiss. Ich mag auch Horror-Games nicht. Ich will aber wissen, wie es weitergeht. Weil es scheint ultra spannend zu sein, ne?
1: Ja, und es ist wirklich sehr gut gespielt. Von den Hollywood-Stars Javier Bardem und Amy Adams. Die beiden ergänzen sich auch wirklich perfekt. Und auch hinter den Kulissen gibt es eine Starbesetzung. Es sind direkt nämlich zwei Kultregisseure als Produzenten dabei. Steven Spielberg und Martin Scorsese. Oh. Der übrigens 1991 auch schon den Film Cup der Angst gemacht hat. Hm. Und zudem ist die Serie jetzt quasi so eine Neuinterpretation.
0: Und was sagst du jetzt final? Ist das eine Serienempfehlung von dir?
1: Also sie hat zwischendurch schon langatmige Stellen. Man merkt, dass das Material, also die Buch- und die Filmvorlage, sehr gestrickt wurde, um eine Serie draus zu machen. Mhm. Aber die Serie ist trotzdem spannend und die ist sehr komplex. Man hinterfragt sich selbst auch viel, weil Max ja anscheinend ein Opfer der Justiz geworden ist. Also man switcht so zwischen, wer ist schuld, wer hat Recht. Also die Serie macht auf jeden Fall was mit einem.
0: Ja, vor allen Dingen Angst anscheinend. Cup der Angst ist gestartet auf Apple TV+.

The Bowser, Magnetic. 4.49 Uhr, hier ist die junge Nacht der ARD. Schon wieder so ein Sundowner-Track, wo man direkt so ein Schirmchen im Getränk hat. Bei mir ist das gerade Kaffee, bisschen unpassend. Aber hey, ich nehme es mit. Ey, draußen geht langsam schon die Sonne auf. Also nicht Sundowner, sondern Sunupper dann. Na, Leute. Nummer hier ins Studio. Ihr seid ja Part of the Show. 0221 567 89 111. Und da haben sich jetzt schon alle reingemeldet, die entweder Backwaren ausliefern, sie verkaufen oder vorhaben, später eventuell nach der Nachtschicht sich noch Backwaren zu kaufen. Da hat der Kreis sich schon komplett geschlossen. Sehr, sehr schön, Leute. Wie geht es euch? Was macht ihr gerade? Die Nummer hier ins Studio. 0221 567 89 111. In der nächsten Stunde gucken wir mal ein bisschen auf die WM, die startet ja nun bald und da das ja in den USA ist, wegen Zeitverschiebung, kann es ja auch sein, dass so ein Spiel mal nachts um 4 ist. Also ich habe auch schon Reels gesehen, so wenn WM im anderen Land ist, voll das Gejubel nachts um 4 und du wirst wach davon. Naja, wie wir das mit dem Schlafen machen, klären wir nach.

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1: Um 5 Uhr mit Ramin Movasakian. Der Iran hat erneut US-Stützpunkte in Kuwait und Bahrain angegriffen. Das hat das US-Militär bestätigt. Demnach konnten die meisten der Raketen abgefangen werden. Wie die Nachrichtenagentur AFP berichtet, soll es allerdings in der Nähe des kuwaitischen Flughafens mehrere Explosionen gegeben haben. Die iranischen Revolutionsgarden teilten mit, die Angriffe seien eine Vergeltung für US-Attacken auf iranische Stellungen im Golf. Das US-Militär hatte zuvor mehrere Radaranlagen entlang der Straße von Hormus attackiert. Der ukrainische Präsident Selenskyj hat Kreml-Chef Putin für dessen Absage zu einem gemeinsamen Treffen kritisiert. Die russische Seite entscheide sich leider erneut für den Krieg, so Selenskyj in seiner abendlichen Videoansprache. Putin hatte den Vorschlag aus Kiew abgelehnt, direkte Verhandlungen in einem sicheren Drittstaat zu führen. Ein solches Treffen mache in seinen Augen keinen Sinn, da bislang kein Friedensabkommen vorliege, so der Kreml-Chef. Erst sollte auf Expertenebene an Lösungen gearbeitet werden. Der Verband der Familienunternehmer fordert von der Bundesregierung, geplante Reformen möglichst schnell umzusetzen. Verbandschefin Ostermann empfiehlt der schwarz-roten Koalition, die Sommerpause ausfallen zu lassen, um im Bundestag über Vorhaben zu beraten. Sebastian König-Beck berichtet.
2: Die Verbandsvorsitzende Ostermann hat einen Brief an die Abgeordneten der Regierungsfraktionen geschrieben, aus dem das Redaktionsnetzwerk Deutschland zitiert. Darin heißt es, die relevanten Ausschüsse sollen im Sommer weiterarbeiten, mit dem Ziel, dass noch im August die Reformgesetze verabschiedet werden können. Eigentlich geht der Bundestag von Anfang Juli bis Anfang September in die parlamentarische Sommerpause. Der Verband der Familienunternehmer befürchtet, dass die Reformpläne über die Sommerpause von verschiedenen Interessengruppen zerpflückt werden. Außerdem benötigten die Unternehmen Planungssicherheit.
1: Die deutschen Fußballerinnen haben das Ticket für die Weltmeisterschaft im kommenden Jahr in Brasilien vorzeitig gelöst. Das Team von Bundestrainer Christian Wück gewann am Abend in Köln mit 2:0 gegen Norwegen. Mittelfeldspielerin Sjoke Nüsken nach dem Spiel.
3: Es war ein besonderes Spiel, ich habe mich sehr gefreut. Und dass wir am Ende 2:0 gewinnen, zu 0 gewinnen auch, zeigt, dass wir eine enorm gute Mannschaftsleistung heute wieder auf den Platz gerufen haben. Wir sind super zufrieden, dass wir jetzt einfach uns qualifiziert haben für die Weltmeisterschaft. Sehr, sehr gut.
1: Das letzte Quali-Spiel am Dienstag in Ljubljana gegen Slowenien kann die DFB-Auswahl als Gruppensieger damit entspannt angehen. Das waren die Nachrichten mit Ramin Movasakian. Das Wetter. Der heutige Tag startet im Westen bewölkt und regnerisch. Im Osten bleibt er bis zum Abend sonnig. Die Temperaturen erreichen maximal 17 bis 26 Grad. Dazu wird schwacher bis mäßiger Westwind. Morgen am Samstag im Norden Schauerwetter und starker Wind. Im restlichen Land ein Mix aus Sonne und Wolken. Die meisten Sonnenstunden gibt es im Süden. Die Zeit 5.03 Uhr.
4: Die junge Nacht, wir schauen auf die Straßen. Die A1 Osnabrück Richtung Münster ist zwischen Lengerich und Lattbergen wegen Brückenarbeiten noch bis Sonntag 6 Uhr gesperrt. Die A3 Oberhausen Richtung Köln zwischen Leverkusen-Opladen und Leverkusen-Zentrum etwa 10 Minuten plus 2 Kilometer Stau. Die A6 Nürnberg Richtung Heilbronn ist zwischen Kreuz Nürnberg Süd und Rot nach einem Unfall bis 6 Uhr noch gesperrt. Die Umleitung führt über die U54. Die A7 Hannover Richtung Hamburg ist zwischen Westenholz und Dreieck Walsrode wegen Reinigungsarbeiten noch bis 6 Uhr gesperrt. Die A7 Hamburg Richtung Flensburg ist zwischen Bad Bramstedt und Großenaspe nach einem LKW-Unfall noch bis 11 Uhr vormittags gesperrt. Die A43 Wuppertal Richtung Recklinghausen ist zwischen Kreuz Herne und Recklinghausen Hochlamark wegen Bergungsarbeiten auch noch bis ca. 6 Uhr gesperrt. Die A96 Lindau Richtung München ist zwischen München-Leim und München-Sendling wegen Brückenarbeiten in beiden Richtungen noch bis 5 Uhr gesperrt. Die A565 Bonn Richtung Meckenheim ist zwischen Bonn-Beuel und Bonn-Auerberg in beiden Richtungen wegen Brückenschäden gesperrt und die B6 Hannover Richtung Nienburg ist zwischen Neustadt-Empede und Schneeren wegen Bauarbeiten noch bis 6 Uhr gesperrt. That's it!
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4: Letzte, was wir drauf können, wenn ihr mögt, ja auch mit euch. Nummer hier im Studio 0221 567 89 111 mit der Frage, wie immer, seid ihr noch oder schon wach? Wenn ihr noch wach seid, ein Stündchen begleite ich euch noch, wenn ihr mögt.

0: 5:14 Uhr, hier ist die Junge nach der ARD. Leute, WM bald, ne? Habe ich ja auch gar nicht drüber nachgedacht. Teilweise ist bei uns ja einfach 4 Uhr nachts, wenn da drüben in Amerika Anstoß ist. Hatte ich gar nicht auf dem Schirm, gar nicht, ey. Aber sich die Nacht dafür um die Ohren hauen, ich weiß nicht. Wobei, junge Nachthörer Pablo aus Düsseldorf, ja, der freut sich auch nicht so wirklich drüber, hat aber, glaube ich, vor, sich das reinzupfeifen.
1: Absolut kacke. Auf der Arbeit werde ich dann sicherlich ein bisschen müde sein. Nicht so wach und nicht so gut gelaunt.
0: Ja, 24 Stunden wach wegen schlafloser Nächte, weil man unbedingt Haiti gegen Schottland sehen musste. Schafft man das überhaupt? Das hat mir Schlafmediziner Dr. Michael Feld aus Frechen gefragt.
2: Die stecken das weg. Dass sie am nächsten Tag sich trotzdem dünnhäutig fühlen oder müde oder gereizt, das müssen sie einkalkulieren. Sterben werden sie nicht dran.
0: Okay, sterben wir, aber wir sind schon müde und gereizt. 24 Stunden schlafen wir. Aber was ist, das haben wir auch Dr. Feld gefragt, wenn ich jetzt einfach 6 Wochen am Stück gar nicht mehr penne?
2: Sie müssen die Dosis finden. Ist wie mit dem Alkohol und mit dem Kaffee. Sie müssen die Dosis finden. Wenn Sie jetzt jede Nacht durchmachen, dann dürfen Sie sich wundern, dass Sie irgendwann aus der Kurve fliegen.
0: Okay, alles klar. Wir haben ihn noch mehr gefragt, nämlich ob Vorschlafen vielleicht eine Idee ist. Klären wir nach halb. Vorher für euch BBXer, Faithless, New Religion. Hier ist die junge Nacht der ARD.

0: 5.22 Uhr, hier hört die junge Nacht der ARD. Klingelt gerade so, was hast du da als nächstes drin? Warum steht da Love Island dran? Ich so, ne, es ist nicht aus Love Island. Sie meinte, ah, du hast immer so viel Schmuddelkram in deiner Sendung. Gar nicht wahr. Gar nicht. Hab ich das gepostet oder war das die Ministerpräsidentin von Mecklenburg-Vorpommern, Manuela Schwesig? Die hat selbst auf Instagram nämlich was gepostet. Und zwar, ja, eigentlich nur, wie sie eine Brücke eingeweiht hat. Und sie hat den Namen dieser Brücke auch mehrfach erwähnt. Ich glaube, das war eher das Problem.
1: Das ist die neue Peenestrombrücke und die wird hier gebaut. Mit der neuen Peenestrombrücke können wir die neue Ortsumgehung Wolgast vollenden und endlich den quälenden Verkehr, wenn man auf Usedom will, beenden. Brückenbau statt Dauerstau. Das ist unser Motto.
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0: Halb sechs, hier ist die junge Nacht der ARD. Wir schauen auf die Straßen. Die A1 Osnabrück Richtung Münster ist zwischen Lengerich und Lattbergen wegen Brückenarbeiten noch bis Sonntag 6 Uhr gesperrt. Die A3 Oberhausen Richtung Köln zwischen Kreuz Leverkusen und Leverkusen Zentrum 2 Kilometer Stau. Die A6 Nürnberg Richtung Heilbronn ist zwischen Kreuz Nürnberg Süd und Rot nach einem Unfall bis 6 Uhr gesperrt. Die Umleitung führt hier über die U54. Die A7 Hannover Richtung Hamburg ist zwischen Westenholz und Dreieck Walsrode wegen Reinigungsarbeiten noch bis 6 Uhr gesperrt. Die A43 Wuppertal Richtung Recklinghausen ist zwischen Kreuz Herne und Recklinghausen Hochlamark wegen Bergungsarbeiten nach einem Unfall immer noch gesperrt und das bis 6 Uhr auch noch. Die A96 Lindau Richtung München ist zwischen München, Leim und Sendling wegen Brückenarbeiten in beiden Richtungen bis Montag 5 Uhr gesperrt. Die A565 Bonn Richtung Meckenheim ist zwischen Bonn-Beuel und Bonn-Auerberg in beiden Richtungen noch wegen Brückenschäden gesperrt. Und die B6 haben wir noch Hannover Richtung Nienburg ist zwischen Neustadt-Empede und Schneeren wegen Bauarbeiten noch bis 6 Uhr gesperrt. That's it.
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0: Willst du was zurückkommen? Wenn ihr mögt, natürlich auch mit euch. Nummer hier im Studio 0221 567 89111. Und wir haben eben schon drüber gesprochen. Ah ja, Fußball-Weltmeisterschaft. Denn das dann nachts um 4 Anstoß ist in den USA. Wie machen wir das mit dem Schlafen eigentlich? Da sprechen wir gleich nochmal drüber. Vorher für euch Joe mit End of the Beginning. Der Sebus hier. Hi.

0: Ja, ich habe doch da vorher auch nicht so drüber nachgedacht. Leute, Fußball-WM, ne, die startet in den USA, Mexiko, Kanada nächste Woche. Ja, und die Anstoßzeiten, die werden vielleicht, ganz vielleicht, wenn das nachts um vier ist, zum Problem. Viele Spiele fallen einfach komplett in die Nacht rein.
1: Es fickt alles. Also es fickt komplett Beziehungen. Arbeitstechnisch fickt es. Es fickt komplett alles. Es wird nur noch Streit geben.
0: Ja, der Saka sagt, wie es ist. Er hat aber auch einen Masterplan.
1: Ja, es ist halt Maximum Scheiße, aber man muss halt den Schlaf jetzt anders verlegen, ne? Muss man halt jetzt am Tag schlafen und nachts wach bleiben.
0: Am Tag schlafen und nachts wach bleiben, das mache ich ja auch, ne? Aber vorschlafen ist nicht unbedingt das Einfachste, vor allem wenn draußen die Sonne knallt. Ja, und das hat uns auch vor unserer Sendung hier Dr. Michael Feld erzählt. Er ist nämlich Schlafforscher in Frechen.
2: Vorschlafen braucht Schlafdruck. Also es wäre natürlich schön, wenn man sich jetzt denkt, dann kann ich mich ja schon um 8 Uhr hinlegen, schlaf bis 4 und braucht dann nicht so viel. Manche Leute können das, aber du musst müde sein dafür. Ist manchmal schwierig.
0: Ja, ich meine, wenn ihr eh vielleicht so eine Pollenallergie habt, das Medikament wird euch wahrscheinlich müde machen. Dann klappt es vielleicht mit so einem Schläfchen. Ansonsten, privater Tipp von mir, einfach Jobkönigin und Vollzeit-WM gucken. Anders geht's doch nicht, Leute.

Die junge Nacht, Achtung, wir haben Falschfahrer auf der B217 Hannover Richtung Springe zwischen Ronnenberg und Völksen. Kommt euch ein Falschfahrer entgegen, fahrt äußerst rechts, überholt bitte nicht. Das ist die B217 Hannover Richtung Springe zwischen Ronnenberg und Völksen. Achtung, Falschfahrer, vorsichtig hier in beiden Richtungen.

britischen Girlgroup Flow. Ganz frisch hier auf der Playlist der Jungen Nacht der ARD. 5.47 Uhr haben wir es genau. Leute, die Sonne kommt langsam raus, wenn ihr jetzt gerade mit dem Auto fahrt. Ey, da passt dieser Song jetzt hier perfekt zu diesem Sonnenaufgang. Enjoyt das Wochenende mit uns.

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1: In Deutschland hat nach Recherchen der Welt am Sonntag die politisch motivierte Kriminalität weiter zugenommen. Danach gab es im vergangenen Jahr einen neuen Höchststand von mindestens 85.000 solcher Delikte. 10 Jahre zuvor waren es nicht einmal halb so viele. Die Zeitung beruft sich auf Daten aus 15 Bundesländern. Lediglich das Innenministerium von Rheinland-Pfalz habe noch keine aktuellen Informationen geliefert. Auch die Zahl der politisch motivierten Gewalttaten ist demnach 2025 im Vergleich zum Vorjahr um mehr als 1% auf 4.156 gestiegen. Rentenbeiträge für pflegende Angehörige sollten nach Ansicht von Gesundheitsökonom Heinz Rothgang mit Steuermitteln vom Bund finanziert werden. Rothgang sagte dem MDR, das könnte die Pflegeversicherung erheblich entlasten. Gesundheitsministerin Nina Wagen will in der Reform der Pflegeversicherung die Zuschüsse zu den Rentenbeiträgen für Millionen pflegender Angehöriger kürzen. Rothgang erklärte, langfristig sei dann zu befürchten, dass sich Angehörige die Übernahme der Pflege nicht mehr leisten könnten. Der Verband der Familienunternehmen hat sich dafür ausgesprochen, dass der Bundestag seine diesjährige Sommerpause ausfallen lässt. Wie das Redaktionsnetzwerk Deutschland berichtet, hat Verbandschefin Christine Ostermann einen Brief an die Regierungsfraktionen geschickt. Darin fordert sie, dass die für das Rentenreformpaket relevanten Ausschüsse im Sommer weiterarbeiten sollten, damit der Bundestag noch im August entsprechende Gesetze verabschieden könne. Die Unternehmen benötigten Planungssicherheit. Die parlamentarische Sommerpause ist bislang von Anfang Juli bis Anfang September geplant.
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1: In Deutschland hat nach Recherchen der Welt am Sonntag die politisch motivierte Kriminalität weiter zugenommen. Danach gab es im vergangenen Jahr einen neuen Höchststand von mindestens 85.000 solcher Delikte. 10 Jahre zuvor waren es nicht einmal halb so viele. Die Zeitung beruft sich auf Daten aus 15 Bundesländern. Lediglich das Innenministerium von Rheinland-Pfalz habe noch keine aktuellen Informationen geliefert. Der Verband der Familienunternehmen hat sich dafür ausgesprochen, dass der Bundestag seine diesjährige Sommerpause ausfallen lässt. Wie das Redaktionsnetzwerk Deutschland berichtet, hat Verbandschefin Christine Ostermann einen Brief an die Regierungsfraktionen geschickt. Darin fordert sie, dass die für das Reformpaket relevanten Ausschüsse im Sommer weiterverarbeiten sollten, damit der Bundestag noch im August entsprechende Gesetze verabschieden könne. Die Unternehmen benötigten Planungssicherheit. Die parlamentarische Sommerpause ist von Anfang Juli bis Anfang September geplant. In Deutschland sind in den ersten 5 Monaten des Jahres deutlich mehr Organe gespendet worden als im Vorjahreszeitraum. Nach Angaben der Deutschen Stiftung Organtransplantation stieg die Zahl der gespendeten Organe um gut 12% auf 1.405. Aktuell stehen rund 8.200 Menschen auf der Warteliste für eine Transplantation. Heute ist Tag der Organspende. Gastgeber der bundesweiten Veranstaltung ist in diesem Jahr Leipzig. In der Innenstadt informieren am Wochenende zahlreiche Organisationen, Ärzte, Betroffene über das Thema.
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1: In Deutschland hat nach Recherchen der Welt am Sonntag die politisch motivierte Kriminalität weiter zugenommen. Danach gab es im vergangenen Jahr einen neuen Höchststand von mindestens 85.000 solcher Delikte. 10 Jahre zuvor waren es nicht einmal halb so viele. Die Zeitung beruft sich auf Daten aus 15 Bundesländern. Lediglich das Innenministerium von Rheinland-Pfalz habe noch keine aktuellen Informationen geliefert. Der Verband der Familienunternehmen hat sich dafür ausgesprochen, dass der Bundestag seine diesjährige Sommerpause ausfallen lässt. Wie das Redaktionsnetzwerk Deutschland berichtet, hat Verbandschefin Christine Ostermann einen Brief an die Regierungsfraktionen geschickt. Darin fordert sie, dass die für das Reformpaket relevanten Ausschüsse im Sommer weiterarbeiten sollten, damit der Bundestag noch im August entsprechende Gesetze verabschieden könne. Die Unternehmen benötigten Planungssicherheit. Die parlamentarische Sommerpause ist von Anfang Juli bis Anfang September geplant. Nach dem Hunter-Virus-Ausbruch auf dem Kreuzfahrtschiff Fondios weiten die Behörden in Argentinien die Suche nach dem Ursprung der Infektion aus. Wie das Gesundheitsministerium mitteilte, soll in einer weiteren Provinz nach infizierten Nagetieren gesucht werden. Zuvor waren bereits Maßnahmen in Feuerland angelaufen, von wo aus die Fondios gestartet war. Bei dem Ausbruch im April waren 3 Passagiere gestorben, darunter eine Deutsche.
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3: Guten Morgen, guten Morgen. Hey, hey, bei Sputnik Hype zu dir gelandet. Wir Cutie Pies ziehen uns die nächsten paar Stunden zusammen rein, was denn diese Woche so die For You-Pages, Timelines und Feeds angeführt hat. Und ich bin mir sehr, sehr sicher, dass ihr auch einigermaßen zugespammt worden seid mit Konzertvideos von Rap-OG Jay-Z, oder? Der hatte seit 5 Jahren nämlich endlich mal wieder einen offiziellen Auftritt und hat da mal schön gegen die halbe Rap-Welt ausgeteilt. Wer einstecken musste und warum? Bei mir bleiben.
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0: Seit Drake sein neues Album gedroppt hat, ist ja schon wieder Zickenkrieg im Rap-Game angesagt. Und da meldet sich auf einmal ein OG zurück, der sich die letzten Jahre schön rausgehalten hat. Nämlich Jay-Z.
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0: Crazy 5 Jahre ist es her, dass Hoff seinen letzten richtigen Auftritt hatte. Und alleine deswegen waren die Feeds und For You-Pages voll mit Videos von Jay-Zs Auftritt beim Roots Picnic Festival in Philly die Tage. Aber dann kommt er halt auch noch auf die Stage und legt erstmal den 4 Minuten langen Freestyle hin, bei dem er so ziemlich gegen alle im Rap-Business austeilt. Allen voran natürlich Drake. Der hatte ihn in seinem Hype-Track letzte Woche, Janice Shut the Fuck Up, schon richtig angezickt und behauptet, er hätte ihn vom Top-10-Thron gestoßen. Worauf Drake erstmal ganz kurz auf seinen 2 Milliarden schweren Kontostand verwiesen hat. Und darauf, dass Jay im Gegensatz zu Champagne Puppy nicht seinen kompletten Publishing-Katalog verkauft hat. Dann hat Jay noch Kanye einen mitgegeben, weil der sich ja mal ableistisch gegen Jays und Beyoncés Kids geäußert hat. Und Nicki Minaj musste auch einstecken, weil sie mit einem registrierten Sexualstraftäter verheiratet ist. Wenn ich das Ganze so aufzähle, dann fällt mir eigentlich so auf, wie telenovela-würdig diese ganzen Dramen so im Hintergrund sind. Aber widerspruchsfrei ist Hoff auch nicht. Witzigerweise hat der nämlich ein paar Tage erst vor diesem Auftritt in einem Interview erzählt, wie unnötig Rap-Beefs doch sind.
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0: Sag mal, ist euch auch aufgefallen, dass in letzter Zeit ganz schön viele Sätze auf Instagram mit By the way enden?
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0: Liegt am By the way Trend, der gerade ausgebrochen ist. By the way, aka übrigens, ist ja so ein Reality-Check-Marker. Und den benutzen gerade alle Insta-Girlies für Karussell-Posts. Das ist eigentlich ziemlich easy. Nehmt euch die alle cutesten Bilder zusammen, die ihr so in letzter Zeit von euch gemacht habt, und packt die alle in einen Karussell-Post. Nur schreibt ihr dann auf jedes Foto einzeln eine kleine Caption, die den nicht so ganz glossy Kontext beschreibt, in der dieses Foto entstanden ist. Also vielleicht ein Picture von euch beim Matcha trinken mit der Caption: Habt danach den Matcha verschenkt, weil das Zeug schmeckt nach Gras, by the way. Oder ein Foto von euch beim Arbeiten am Laptop in einem Café mit der Caption: Habt nach nur 10 Minuten Mails gecheckt und dann den PC weggepackt, by the way. Also alles, was diese ganze glossy, perfekte Lebensinszenierung auf Instagram so ein ganz kleines bisschen bricht und uns zeigt: Hey, wir sind doch alle nur normale, langweilige Menschen. Haut mal euren eigenen By the way Post raus, Sputnik zu. Das ist ein super cuter Trend.
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1: Am letzten Tag des Internationalen Wirtschaftsforums in St. Petersburg hat die Ukraine die Region erneut mit zahlreichen Drohnen attackiert. Der Gouverneur des Gebietes sagte, die Flugabwehr habe mehr als 140 Drohnen abgefangen. Auch aus anderen Regionen in Russland und aus besetzten Gebieten in der Ukraine wurden Drohnenattacken gemeldet. Im Hafen von Mariupol sollen dabei Öldepots in Brand geraten sein. Das Angebot des ukrainischen Präsidenten Volodymyr Zelensky zu einem direkten Treffen für Friedensverhandlungen hatte der russische Präsident Wladimir Putin gestern abgelehnt. In Deutschland hat nach Recherchen der Welt am Sonntag die politisch motivierte Kriminalität weiter zugenommen. Danach gab es im vergangenen Jahr einen neuen Höchststand von mindestens 85.000 solcher Delikte. 10 Jahre zuvor waren es nicht einmal halb so viele. Die Zeitung beruft sich auf Daten aus 15 Bundesländern. Lediglich das Innenministerium von Rheinland-Pfalz habe noch keine aktuellen Daten geliefert. Auch die Zahl der politisch motivierten Gewalttaten ist um mehr als 1% auf 4.156 gestiegen. Der Bund und das Land Sachsen-Anhalt stellen rund 10 Millionen Euro für den Bau und die Modernisierung von Wohnheimplätzen bereit. Wie das Infrastrukturministerium mitteilte, sollen damit die Wohnbedingungen für junge Menschen verbessert werden. Pro Wohneinheit seien bis zu 120.000 Euro Förderung möglich. Bewerben können sich Kommunen, öffentliche Einrichtungen, Privatpersonen und Unternehmen.
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3: Einen schönen Sonntagvormittag wünsche ich euch. Schön, dass ihr zu Hyped am Start seid. Wir machen hier wie immer einen ausführlichen Rückblick in die allergehyptesten Themen der letzten Woche. Also welche neuen TikTok-Trends sprudeln gerade so hoch? Was wurde hardcore in den Comment-Sections diskutiert? Und welche Tech-News gibt es? Und vor allem das, also Tech-News und die auch noch in peinlich, gab's von Meta. Anscheinend haben Hacker nämlich einfach Zugang zu Insta-Konten bekommen, indem sie Metas Chatbot danach gefragt haben. Was genau da los war, gleich.
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0: Ey, die News hier, die ist einfach nur peinlich für Meta. Hacker haben Metas KI-Bot dazu gebracht, denen Zugang zu Instagram-Konten zu verschaffen. Und das nur, indem sie ganz lieb gefragt haben.
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0: Also normalerweise müssen sich Hacker ja schon ein kleines bisschen anstrengen, um an unsere Daten oder an unsere Kohle zu kommen. Aber scheinbar nicht im Hause Meta. Ich versuch's mal ganz einfach runterzubrechen, was passiert ist. Ein Angreifer hat über einen VPN so getan, als sei er in der Nähe des Opfers, dessen Account er hacken wollte. Dann hat er den Meta-KI-Support-Chat aufgemacht und behauptet, der Inhaber dieses Accounts zu sein. Der Bot hat das nicht überprüft, sondern hat einfach die neue Mail-Adresse vom Angreifer zu dem Account hinzugefügt und schon hatte der Hacker Zugriff auf den kompletten Account. That easy! Mit einem fucking VPN! Und es wurden wirklich große Accounts gehackt, wie zum Beispiel Präsident Obamas Weißer Haus-Account oder der von der Kosmetikkette Sephora. Und auch voll viele Reddit-User berichten davon, dass ihr Account gehackt wurde. Meta sagen mittlerweile, das Problem ist gelöst und alle Accounts sind wieder sicher. Es gibt aber noch Reddit-User, die behaupten, bei mir sieht's ganz anders aus.
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0: Also ich glaube, wir alle dachten schon, die Hochzeit des Jahres, die steht noch an mit der von Taylor Swift und Travis Kelce. Und dann kommt da einfach mal Dua Lipa um die Ecke.
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0: Wir haben ja nicht nur hier auf Sputnik die Woche darüber gequatscht, sondern auch die Timelines, Feeds und For You Pages waren Anfang der Woche full mit Bildern von der absoluten Überraschungshochzeit zwischen Dua Lipa und Callum Turner. Verlobt waren die beiden ja schon seit einem Jahr, aber die Hochzeit selbst, die haben sie nicht angekündigt. Und dann aus dem Nichts kam raus, dass die beiden letzten Sonntag im Old Marylebone Town Hall in London geheiratet haben. Und Dua Lipa sah so, so schön aus. Sie hatte so einen nicen Hosenrock von Schiaparelli an, so einen richtig großen Hut von Stephen Jones, weiße Handschuhe und Louis Vuitton Heels. Also klar, dass schon allein das Outfit einen absoluten Fashion-Hype ausgelöst hat. Und jetzt brodelt es natürlich noch ordentlich in der Gerüchteküche, weil das war ja nur die standesamtliche Hochzeit. Angeblich soll es weitergehen mit Part 2, jetzt gerade an diesem Wochenende, auf Sizilien in der Nähe von Palermo. Und die Gästeliste ist auch noch A-Level besetzt. Madonna soll am Start sein, Charlie XCX oder Olivia Dean. Ich hoffe, Dua Lipa und Callum Turner haben bei dieser Liste auch an die Karaoke-Maschine gedacht.
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1: Am letzten Tag des Internationalen Wirtschaftsforums in St. Petersburg hat die Ukraine die Region erneut mit zahlreichen Drohnen attackiert. Der Gouverneur des Gebietes sagte, die Flugabwehr habe mehr als 140 Drohnen abgefangen. Auch aus anderen Regionen in Russland und aus besetzten Gebieten in der Ukraine wurden Drohnenattacken gemeldet. Im Hafen von Mariupol soll dabei ein Öldepot in Brand geraten sein. Das Angebot des ukrainischen Präsidenten Volodymyr Zelensky zu einem direkten Treffen für Friedensverhandlungen hatte der russische Präsident Wladimir Putin gestern abgelehnt. Die Linke fordert eine Reform der Altersversorgung für Bundestagsabgeordnete. Anlass ist eine Untersuchung des Wissenschaftlichen Dienstes des Bundestags. Demnach erwirbt ein Abgeordneter nach einer vierjährigen Legislaturperiode Pensionsansprüche, für die ein Durchschnittsverdiener rund 28 Jahre in die gesetzliche Rentenversicherung einzahlen müsste. Die rentenpolitische Sprecherin der Linksfraktion Sarah Vollert erklärte, es sei allerhöchste Zeit, dieses Privileg abzuschaffen. Sie forderte, Abgeordnete künftig in die gesetzliche Rentenversicherung einzubeziehen. Das Institut der deutschen Wirtschaft sieht in den abgesagten Milliardeninvestitionen der Pharmaunternehmen Eli Lilly und Boehringer Ingelheim ein Warnsignal für den Standort Deutschland. Expertin Jasmina Kirchhoff erklärte, viele andere Unternehmen könnten ähnliche Überlegungen anstellen. Die politischen Rahmenbedingungen müssten dringend überprüft werden. Als Beispiel nannte sie Änderungen bei den Rabattregeln für Arzneimittel im Rahmen der Gesundheitsreform.
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Stories und Feeds sowas von durch die Decke geschossen sind. Und am allermeisten hinbekommen hat das gerade oder kriegt das gerade eine neue Form von Content-CreatorInnen, nämlich Einsamkeitsinfluencerinnen. Sie zeigen einfach ihren Lonely-Alltag, was sie so machen und wie sie so zurechtkommen. Klingt vielleicht ein kleines bisschen sad, kann aber auch wholesome sein. Und warum? Das erzähle ich euch gleich. 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

0: Dass Einsamkeit echt ein riesen Thema in unserer Gesellschaft ist, über das viel zu wenig gesprochen wird, ist kein Geheimnis. Und deswegen funktioniert deren Konzept, glaube ich, auch richtig gut, dass der Einsamkeit-Influencer.
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0: Als die einsamste Generation, die wir je hatten, bezeichnet im April erst die Jugendtrendstudie Gen Zs. Und das macht sich vor allem auch auf den Socials bemerkbar. Da gibt es nämlich immer mehr Einsamkeits-Influencer. Ich würde die so in zwei Kategorien aufteilen, glaube ich. Es gibt nämlich einerseits Content-Creator, die eh schon seit Jahren groß sind, aber in letzter Zeit auch mal so hinter die Fassade blicken lassen und davon berichten, wie lonely sie eigentlich sind. Auch wenn der meiste Content mega glossy aussieht. Und dann gibt's noch die zweite Kategorie, die wirklich nur das Thema Einsamkeit behandeln. Oft so im Vlog-Style, wie sie Abende alleine verbringen, kochen, lesen, allein ins Museum gehen und nebenher darüber sprechen, dass sie weder Freunde noch eine Relationship haben und wie schwer es ihnen fällt, eine enge Beziehung zu Menschen aufzubauen. Und das Traurige und gleichzeitig Schöne daran ist, wie sich darüber so eine Community bildet aus Menschen, die sich endlich verstanden und gesehen fühlen und sehen, dass es anderen Menschen halt ganz genauso geht. Ich hoffe nur, dass diese neuen Einsamkeitsinfluencer ihre Plattform dann auch nutzen, um wirklich was in Real Life zu verändern, sowas wie so kleine Meetups veranstalten oder so, damit sich dieser Einsamkeitskreislauf endlich mal durchbricht.
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0: posten so ziemlich alle Creator nur ein 7-sekündiges Lip-Sync-Video und scheppern damit auch easy in die Millionenbereiche. Es ist wild, was gerade mit diesem Song hier abgeht. Like a Prayer von Joss Farbers. Richtig nice, oder? Hat er sich einfach einen Madonna-Hit Like a Prayer geschnappt und einen richtig coolen Deep House-Remix daraus gemacht. Nur um den Arte selbst gibt's ganz schön hartnäckige KI-Gerüchte. Offiziell präsentiert sich Josh als DJ und Producer, der aus Australien kommt und seit 2015 schon Songs raushaut. Fast alle davon sind solche Remixe von wirklich bekannten Popsongs. Aber letzten April gab es Medienberichte, die Josh Farvers vorwerfen, ein KI-Artist zu sein. Ich habe mich mal durch seinen ganzen Social-Media-Post geklickt und für mich sieht der Typ wirklich echt aus. Und noch dazu released er schon seit 2015, was wirklich auch gegen so eine Komplettnutzung von KI spricht. Ausschließen können wir und kann ich es aber nicht. Und ein offizielles Statement dazu hat Farvers auch noch nicht rausgehauen. Aber also auf den ersten Blick schaut es schon legit aus. Deswegen reinhören kommen wir schon ohne schlechtes Gewissen. Das klingt ziemlich, ziemlich nice. Like a Prayer, Joss Farvers, unbedingt mal reinhören.
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1: Am letzten Tag des Internationalen Wirtschaftsforums in St. Petersburg hat die Ukraine die Region erneut mit zahlreichen Drohnen attackiert. Der Gouverneur des Gebietes sagte, die Flugabwehr habe mehr als 140 Drohnen abgefangen. Auch aus anderen Regionen in Russland und aus besetzten Gebieten in der Ukraine wurden Drohnenattacken gemeldet. Im Hafen von Mariupol sollen dabei Öldepots in Brand geraten sein. Das Angebot des ukrainischen Präsidenten Volodymyr Selenskyj zu einem direkten Treffen für Friedensverhandlungen hatte der russische Präsident Wladimir Putin gestern abgelehnt. Die Linke fordert eine Reform der Altersversorgung für Bundestagsabgeordnete. Anlass ist eine Untersuchung des Wissenschaftlichen Dienstes des Bundestages. Demnach erwirbt ein Abgeordneter nach einer vierjährigen Legislaturperiode Pensionsansprüche, für die ein Durchschnittsverdiener rund 28 Jahre in die gesetzliche Rentenversicherung einzahlen müsste. Die rentenpolitische Sprecherin der Linksfraktion Sarah Vollert erklärte, es sei allerhöchste Zeit, dieses Privileg abzuschaffen. Sie forderte, Abgeordnete künftig in die gesetzliche Rentenversicherung einzubeziehen. Das Institut der deutschen Wirtschaft sieht in den abgesagten Milliardeninvestitionen der Pharmaunternehmen Eli Lilly und Boehringer Ingelheim ein Warnsignal für den Standort Deutschland. Expertin Jasmina Kirchhoff erklärte, viele andere Unternehmen könnten ähnliche Überlegungen anstellen. Die politischen Rahmenbedingungen müssten dringend überprüft werden. Als Beispiel nannte sie Änderungen bei den Rabattregeln für Arzneimittel im Rahmen der Gesundheitsreform.
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3: Hello, hello. Einen wunderschönen Samstagmittag wünsche ich euch. Schön, dass ihr zur letzten Stunde Hype am Start seid. Wir gucken hier immer durch die Themen, die die Social Media Welt in den letzten Tagen sehr hart im Griff hatte. Und deswegen bin ich mir einigermaßen sicher, dass bei euch auch schon der KI-Laptop auf den Timelines aufgetaucht ist, oder? Die wertvollste Tech-Firma der Welt, Nvidia nämlich, hat den entwickelt und bringt damit gerade so ziemlich die gesamte Konkurrenz zum Zähneknirschen. Was dieser Notebook kann, bei mir bleibt.
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0: Leute, der KI-Hype, der reißt nicht ab, sondern nimmt seit dieser Woche sogar nochmal ein komplett neues Level an. Nvidia hat einen KI-Laptop vorgestellt.
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0: 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Das Unternehmen Nvidia kennt ihr vielleicht, weil sie so ziemlich einer der größten Grafikkartenhersteller out there sind. Und die haben jetzt das allererste Mal einen eigenen PC-Prozessor vorgestellt. Das Teil, das wird halt jetzt schon als Superchip bezeichnet und soll Windows-PCs in komplette KI-Assistenten verwandeln. Der Laptop, der kann dann zum Beispiel eigenständig Fotos bearbeiten, Mails zusammenfassen oder euren Kalender durchplanen. Und das alles nur, indem ihr so richtig einfache Sprachbefehle reinsprecht. Microsoft stellen dafür extra eine agentischen Plattform bereit, also quasi KI-Agenten, die eigenständig Aufgaben erfüllen, aber trotzdem mit so Sicherheitssperren, damit die KI wirklich nur Zugang zu den Daten hat, die die NutzerInnen auch wirklich freigeben. Klingt alles ein kleines bisschen technisch, I know. Aber die Tech-Welt war die letzten Tage so hart schuckelt, weil das wertvollste Unternehmen dieser Welt jetzt einen komplett neuen Markt angreift und richtig, richtig gut bewaffnet ist.
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0: würden behaupten, es ist peinlich, aber ihr seid stolz drauf, dass ihr an 365 Tagen im Jahr 7 Stunden Taylor Swift hört. You do you. Und bald habt ihr zumindest einen richtig heftigen Vorteil davon.
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0: Spotify haben nämlich ein neues Feature vorgestellt namens Reserved, aka reserviert. Allerspätestens wegen dem Jahresrückblick wissen wir ja, dass Spotify alle möglichen Streaming-Statistiken über uns sammeln. Also wissen sie auch, wer die absoluten Super-Ultras unter den KünstlerInnen-Fans sind. Und diese Top-Fans, die will Spotify ab diesem Sommer ein Vorkaufsrecht auf Konzerttickets geben. Das funktioniert dann so, es kommt zum Beispiel Miss Taylor Swift nach Halle. Und dann wird geschaut, wer in der Region Halle die meisten Streams, Shares und In-App-Aktivitäten hat. Und diese Person bekommt dann einen Tag bevor der Vorverkauf offiziell für das Konzert losgeht, eine Mail oder eine Push-Benachrichtigung, über die die Person dann früher ein Ticket klar machen kann. Ohne Wecker zu stellen oder virtuelle Warteschlange oder so. Und das Ganze ist auch noch umsonst. Und ich sag's euch, wie es ist. Ich bin wirklich kein Fan von Spotify und für was die stehen. Aber das ist endlich mal ein Move, der wirklich Fans und Musiklover unterstützt, oder?
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0: Taschen. Gleich noch David Guetta. 14 Uhr jetzt.
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2: Am letzten Tag des Internationalen Wirtschaftsforums in St. Petersburg hat die Ukraine die Region erneut mit Drohnen attackiert. Der Gouverneur des Gebietes sagte, die Flugabwehr habe mehr als 140 Drohnen abgefangen. Auch aus anderen Regionen in Russland und aus besetzten Gebieten in der Ukraine wurden Drohnenattacken gemeldet. Im Hafen von Mariupol sollen dabei Öldepots in Brand geraten sein. Das Angebot des ukrainischen Präsidenten Volodymyr Zelensky zu einem direkten Treffen für Friedensverhandlungen hatte der russische Präsident Wladimir Putin gestern abgelehnt. Die Linke fordert eine Reform der Altersversorgung für Bundestagsabgeordnete. Anlass ist eine Untersuchung des Wissenschaftlichen Dienstes des Bundestags. Demnach erwirbt ein Abgeordneter nach einer vierjährigen Legislaturperiode Pensionsansprüche, für die ein Durchschnittsverdiener rund 28 Jahre in die gesetzliche Rentenversicherung einzahlen müsste. Die rentenpolitische Sprecherin der Linksfraktion Sarah Vollert erklärte, es sei allerhöchste Zeit, dieses Privileg abzuschaffen. Sie forderte, Abgeordnete künftig in die gesetzliche Rentenversicherung einzubeziehen. Die Grünen haben die Bundesregierung aufgefordert, Russlands sogenannte Schattenflotte auf der Ostsee festzusetzen. Grünen-Vorsitzende Franziska Brandner sagte, mit dem dort transportierten Öl finanziere Kreml-Chef Wladimir Putin seinen Krieg. Wenn die Bundesregierung wolle, könne sie die Tanker festsetzen. Als Schattenflotte werden Schiffe bezeichnet, die unter fremder Flagge russische Waren transportieren. Russland nutzt sie, um geltende Sanktionen zu umgehen.
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0: Das Sputnik-Verkehrsupdate um 14:02. Von der 14 Richtung Dresden bei euch zwischen Löbelhühn und Halle-Trotha wegen Bauarbeiten bis ca. Mitternacht hier heute alles gesperrt. Staustress gerade bis Könnern. Grund ist der Bau eines Autobahndreiecks für die Westumfahrung Halle. Vorsichtig auf der A14 heute Nachmittag Richtung Dresden zwischen Leipzig-Nordost und Leipzig-Ost. Fahrzeugteile liegen auf der Fahrbahn. Dann haben wir die 38 heute Nachmittag Richtung Göttingen zwischen dem Kreuz Rippachtal und Leuna. Kaputtes Auto steht hier auf der rechten Fahrspur. Und B2 Richtung Bad Düben zwischen Lutherstadt-Wittenberg und Pratau. Alles gesperrt nach einem Unfall. Die zwei aktuellsten Blitze habe ich noch. Halle im Böllberger Weg stadtauswärts und zwischen Stendal und Heeren einer. Habt ihr Staus oder Blitzer gesehen? Ruft gerne kostenlos an. Vielen Dank. 08000 21 und 4x die 0. Oder schickt uns eine Nachricht per WhatsApp. Nummer wie immer auf sputnik.de. 23 Grad Halle Südstadtring aktuell, 23 Magdeburg-Hasselbach-Platz, 22 Zwickau am Johannesbad. Neben Sonne viele Wolken heute am Start, einzelne Schauer nur möglich und max 25 Grad. Und morgen dann ähnlich wie heute um die 23 Grad. Marvin hier, happy Samstag.
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Sommer 2026 mit Sputnik. Was geht denn bei euch? WhatsApp an mich. Nummer auf sputnik.de. Hallo an alle, die ich heute Vormittag, ey, ungelogen, heute Vormittag schon auf dem Leipziger Stadtfest gesehen habe. Ja, da saßen sie, die Leutchen, gemütlich bei einem Wein oder auch schon dem zweiten. Es war 21:30 Uhr morgens, aber hey, warum denn nicht? Ist ja nur einmal im Jahr Stadtfest.

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Neue Beats von Bebe Rexha gleich vorher. Um 14:30 das Sputnik-Verkehrsupdate von der A14 heute Nachmittag Richtung Dresden, zwischen Löbbejün und Halle-Trotha wegen Bauarbeiten bis ca. Mitternacht hier heute alles gesperrt. Zurzeit Stau bis Könnern. Grund ist der Bau eines Autobahndreiecks für die Westumfahrung Halle. Nur, dass ihr das auch schon mal gehört habt. Vorsicht auf der A14 Richtung Dresden zwischen Leipzig-Nordost und Leipzig-Ost liegen Fahrzeugteile auf der Fahrbahn. Die 38 Richtung Göttingen zwischen dem Kreuz Rippachtal und Leuna. Da steckt ein defektes Auto auf der rechten Fahrspur. Und B2 Richtung Bad Düben zwischen Lutherstadt-Wittenberg und Pratau nach einem Unfall alles dicht. B180 habe ich noch für euch. Zwischen Aschersleben und Quenstedt Behinderungen gerade nach einem Crash. Blitzer in Halle Böllberger Wegstadt auswärts und Halle auf dem Gimritzer Dammstadt einwärts. Habt ihr Staus oder Blitzer gesehen? Ruft gerne kostenlos an. Vielen Dank. 08021 und 4x0 oder schickt uns eine Nachricht bei WhatsApp. Ihr wisst doch, Nummer auf sputnik.de. Du, ich muss mal hier ganz kurz gucken, auf welchem meiner Tabs das Wetter liegt. Aber wenn ich mich richtig erinnere, da sind ja aktuell 23 Grad und alle auf der Peisnitz. Magdeburg, Alter Markt 23, genauso wie Köthenbach. Platz. So, ja, ein paar Wolken haben wir da am Start. Bleibt jetzt aber die meiste trocken. Max 25, bitte, danke. 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

0: gefühlt 6 Monate auf meiner For You-Page, auf TikTok, auf eurer vielleicht auch. Und jetzt eben sein neuester Track, Young St. Paul aus Baden-Württemberg. Bist du eigentlich schon eine WM-Fieber, sag mal?
1: Eigentlich sehe ich das so wie alle. Ich freue mich natürlich. WM ist immer schön, ist ja immer toll für die Leute. Und das will ich auch gar nicht jetzt so kleinreden. Aber was da abgeht beim Thema Ticketpreise und Co. ist einfach ein bisschen schade. Der Fußball ist nicht mehr für alle zugänglich. Und das macht mir schon ein bisschen Sorge, aber nichtsdestotrotz freue ich mich trotzdem auf die WM und wir werden alle Spaß haben und einen tollen Sommer haben dadurch. Ich will mir auch nicht die Stimmung vermiesen lassen.
0: Ja, hast recht. Ist halt so. Finde ich auch gut, das kritisch zu sehen. Aber dieses draußen rumsitzen mit ein paar Leutchen, was trinken, nebenbei läuft WM, das mag ich voll, ja. Auch wenn ich keine Ahnung von Fußball habe. Und wer hat sich heute eventuell ein Deutschland-Trikot gekauft? Ich. Warum? Keine Ahnung. Man sieht einfach so ein bisschen nach Sport aus, auch wenn man keinen Sport macht. Das ist so, oder? Ey, Young St. Paul, neuer Track für die Art Attack, jetzt auf Sputnik.

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0: Tasche, was geht an eurem Wochenende? Hallo Argentina, die schreibt, ich bleibe zu Hause und pflege heute meine Couch-Beziehung.
1: Ja, auch voll wichtig. Kümmert sich ja sonst keiner um deine Couch, oder? Wahre Liebe einfach.
0: Was geht bei euch? WhatsApp an mich, Nummer auf sputnik.de. Und Wochenendplaylist habe ich.

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0: Sonny Federa gleich. Kurz vor drei. 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
1: 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Der US-amerikanische Ebola-Patient ist aus der Berliner Charité entlassen worden. Wie die Klinik mitteilte, befindet sich der Mann in gutem Gesundheitszustand. Der Arzt hatte sich bei Ebola-Patienten in der Demokratischen Republik Kongo angesteckt. Vor zwei Wochen war er zur Behandlung nach Deutschland gebracht worden. Auch seine Frau und vier Kinder kamen zur Beobachtung auf die Isolierstation der Charité. Bundeskanzler Friedrich Merz zeigt sich zuversichtlich, dass seiner Regierung die umfangreichen Sozialreformen gelingen werden. Der CDU-Chef sagte beim Landesparteitag in Mecklenburg-Vorpommern, trotz aller Unterschiede in der Koalition habe man die Kraft und die notwendige Geschlossenheit für Reformen. Gerade Ostdeutschland habe viel Erfahrung mit historischen Umbrüchen. Um Investitionen anzuziehen und junge Menschen zu halten, brauche es aber Weltoffenheit und nicht Abschottung. In Mecklenburg-Vorpommern, Berlin und Sachsen-Anhalt werden im September neue Parlamente gewählt. Die Grünen haben die Bundesregierung aufgefordert, Russlands sogenannte Schattenflotte auf der Ostsee festzusetzen. Grünen-Vorsitzende Franziska Brandner sagte, mit dem dort transportierten Öl finanziere Kreml-Chef Wladimir Putin seinen Krieg. Wenn die Bundesregierung wolle, könne sie die Tanker festsetzen. Als Schattenflotte werden Schiffe bezeichnet, die unter fremder Flagge russische Waren transportieren. Russland nutzt sie, um geltende Sanktionen zu umgehen.
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0: Das Sputnik-Verkehrsupdate, 15 Uhr, eine Minute. Ja, und die A14 Richtung Dresden, die wird den ganzen Nachmittag heute Stress machen. Zwischen Löbejün und Halle-Trotha wegen Bauarbeiten. Bis später Mitternacht gesperrt. Zurzeit Stau bis Könnern. Hier wird ein Autobahndreieck gebaut für die Westumfahrung Halle. 38 Richtung Göttingen bei euch heute zwischen dem Kreuz Rippachtal und Leuna. Da steht ein defektes Auto auf der rechten Fahrspur, vorsichtig. Und die aktuellsten Blitzer. Zwischen Halle und Canina steht eine Halle im Böllberger Weg statt auswärts und Halle im Ritzerdamm statt einwärts. Habt ihr Staus oder Blitzer gesehen? Ruft gerne kostenlos an. Vielen Dank. 08000 21 und 4 mal die 0. Oder schickt uns eine Nachricht per WhatsApp, Nummer auf sputnik.de. 23 Grad Magdeburg Nordpark, 23 Halle Marktplatz, 21 Grad Erfurt am Dom. Heute Nachmittag mal Sonne, mal Wolken, nur ganz selten, vereinzelt, wie wir Wetterprofis sagen, vereinzelte Schauer, maximal 25 Grad. Und morgen dann ähnlich wie heute. Happy Wochenende. Hier ist Marvin. 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

0: Das ist ein Fastboy neu. Und jetzt hören wir Nina Chuba, weil... Ja,
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Hallo Martin, da schreibt vielleicht jetzt auf Arbeit. Dann sagt, ja, ich muss arbeiten, sodass ihr alle am Wochenende essen gehen könnt. Ah, sehr schön, Martin, danke. Mal kleine Trinkgeld da lassen für Martin, ja, danke. Also hallo an alle, die heute Nachmittag arbeiten, die Welt am Laufen halten. Was geht bei euch? WhatsApp bei mich, Nummer auf Sputnik.

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0: Tobi schreibt gerade Schaschlik grillen und so. Und Sputnik hören.
1: Ah, herrlich.
0: Es ist aber nur echtes Grillen, wenn auch das ganze T-Shirt und die ganzen Klamotten einfach nach Grill riechen, oder? So. Freunde, 15:30 Sputnik hier mit eurem Verkehrsupdate von der A14 Richtung Dresden zwischen Löbelhühn und Halle-Trotha. Bauarbeiten bis ca. Mitternacht hier heute noch gesperrt. Staub ist Könnern aktuell. Grund ist der Bau eines Autobahndreiecks für die Westumfahrung Halle. 38 heute Richtung Göttingen zwischen dem Kreuz Ribachtal und Leuna steht ein defekter Pkw auf der rechten Fahrspur und die aktuell zum Blitzer zwischen Halle und Canina, Halle im Böllberger Weg stadtauswärts und Halle vom Gimritzer Damm stadteinwärts. Habt ihr noch Staus oder Blitzer gesehen? Sagt bitte gerne Bescheid, ruft kostenlos an unter 08021 und 4 mehr die 0. Oder schickt uns eine Nachricht per WhatsApp, Nummer auf sputnik.de. Grillwetterchen, sieht doch gut aus. 23 Grad Magdeburg am Dom, 23 Halle Roter Turm, 24 Jentin am Wasserturm. Die Powerwork machen nisch, bleibt jetzt die meiste Zeit trocken. Und max 25 Grad kriegen wir heute noch. Morgen dann ähnlich wie heute.

0: James Hype machen wir gleich.
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0: Endlich Wochenende, endlich mal wieder Zeit ins Kino zu gehen. Masters of the Universe läuft. Ja, ein Spielzeug bekommt einen Kinofilm. Das hat ja jetzt schon öfter mal gut funktioniert und jetzt ist He-Man eben dran. Allein das Plakat, vielleicht habt ihr das draußen auch schon gesehen, sieht wirklich wie so ein sehr wildes Fantasy-Action-Abenteuer aus. Aber worum geht's denn jetzt wirklich? Theresa.
2: Es ist eigentlich gar nicht so kompliziert. He-Man ist eine ziemlich kultige Actionfigur von Mattel und er gehört zu den Masters of the Universe, also einer Reihe von anderen Actionfiguren aus den 80ern. Mhm. Und über ihn gab es auch eine Zeichentrickserie, Comics und auch schon Realfilm. Und das ist jetzt eine Neuverfilmung, die das alles aber ein bisschen frischer erzählt. Es geht um Adam, der auf der Erde lebt und davon überzeugt ist, von einem Planeten namens Eternia zu stammen, wo er ein Prinz war und wo der böse Skeletor, also quasi so ein Skelett mit Muskeln, seine Familie ausgelöscht hat. Mhm. Das stimmt natürlich alles und er sucht ein Schwert, mit dem er in seine wahre Heimat zurückkehren könnte.
3: All diese Dinge, die es nur in Legenden und Gute-Nacht-Geschichten gibt, sprechende Tiger, Raumschiffe und magische Schwerter, die einen Menschen so mächtig machen können wie ein Gott. Da, wo ich herkomme, sind diese Dinge real.
0: Ich finde auch das Plakat, es sieht so ein bisschen surreal aus. Sorry, es sieht wirklich aus wie so ein schlechter Erotikfilm. Weißt du, He-Man so mit diesen langen blonden Haaren und aufgepumpt. Aber weißt du, ich habe gut reden. Ich habe es noch nicht gesehen, den Film. Aber Theresa, du sagst, es ist ein Hit, das Ding, ja?
2: Glaub mir bitte, der Film ist wirklich ganz, ganz großartig. Ich habe unfassbar viel gelacht. Wirklich, ich habe so viel gelacht, weil sich der Film auch selber nicht ganz ernst nimmt. Gleichzeitig aber voll die liebevolle Hommage ist. Der Bösewicht Skeletor ist unfassbar gut. Der wird übrigens, by the way, bei Jared Leto gespielt. Aber man erkennt ihn nicht. Mhm. Der ist böse, aber gleichzeitig voll der Honk. Die Action ist richtig, richtig cool und teilweise auch wirklich wie in so einem Cartoon. Und die Mucke ist auch richtig geil, so voll 80s natürlich. Und weil Musik eben so wichtig ist, habe ich He-Man persönlich, Nicholas Scalzin und seine Kriegerin-Freundin Tila, gespielt von Camila Mendes, im Interview gefragt, welcher Song ihre Figuren am besten porträtieren würde.
4: I listened to Bird of a Feather. That was kind of my inspiration for Tila.
5: Mine would be...
4: Everybody dance,
5: yeah, or like pump up the jam, you know. I'm thinking like that would be good. That's definitely, yeah. I think that's his gym music.
0: Okay, He-Man läuft im Kino und kann man sich mal geben. Danke, Theresa. Ey, und noch mehr neue Serien und Filme checken wir immer für euch im Sputnik Popkult. 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

war beim Friseur. Ah, herrlich. Sabrina, ich sehe es nicht, aber ich weiß, sieht richtig gut aus. Und so neue Frisur und Bett zu Hause beziehen, fühlt sich einfach an, als hätte man ein neues Leben. Als wäre man ein neuer Mensch, oder? So einfach kann es manchmal sein. Was geht bei euch an diesem Wochenende? WhatsApp an mich. Nummer

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0: Hey, happy Samstag mit Aussicht gleich um 16 Uhr. Jetzt.
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2: Bundeskanzler Friedrich Merz hat sich überzeugt gezeigt, dass Deutschland sich reformieren kann. Der CDU-Chef sagte beim Landesparteitag in Mecklenburg-Vorpommern, Deutschland habe die Kraft für die notwendigen Reformen und werde die Schwierigkeiten überwinden. Wörtlich sagte Merz, wir schaffen das, wir können das schaffen. Deutschland könne schon in kurzer Zeit ganz anders aussehen. Merz forderte Gewerkschaften und Industrieverbände auf, am kommenden Mittwoch im Kanzleramt eigene Vorschläge zu machen. Der US-amerikanische Ebola-Patient ist aus der Berliner Charité entlassen worden. Wie die Klinik mitteilte, befindet sich der Mann in gutem Gesundheitszustand. Der Arzt hatte sich bei Ebola-Patienten in der Demokratischen Republik Kongo angesteckt. Vor 2 Wochen war er zur Behandlung nach Deutschland gebracht worden. Auch seine Frau und 4 Kinder kamen zur Beobachtung auf die Isolierstation der Charité. Die Grünen haben die Bundesregierung aufgefordert, Russlands sogenannte Schattenflotte auf der Ostsee festzusetzen. Grünen-Vorsitzende Franziska Brandner sagte, mit dem dort transportierten Öl finanziere Kreml-Chef Wladimir Putin seinen Krieg. Wenn die Bundesregierung wolle, könne sie die Tanker festsetzen. Als Schattenflotte werden Schiffe bezeichnet, die unter fremder Flagge russische Waren transportieren. Russland nutzt sie, um geltende Sanktionen zu umgehen.
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0: Das Sputnik-Verkehrsupdate um 16 Uhr, 2 Minuten von der A14 Richtung Dresden heute Nachmittag. Zwischen Lübbehühn und Halle-Trotha wegen Bauarbeiten bis ca. Mitternacht hier gesperrt. Zurzeit Stau bis Köllnern. Grund ist der Bau eines Autobahndreiecks für die Westumfahrung Halle. Die Autobahn 38 Richtung Göttingen heute Nachmittag zwischen dem Kreuz Rippachtal und Leuna. Da steht ein defekter PKW auf der rechten Fahrspur. Und die aktuellsten Blitzer. Halle, Böllberger Weg stadtauswärts. Halle auf dem Gimritzer Damm stadteinwärts. Und Halle Niedleben, Eislebener Straße, beide Richtungen. Wenn ihr Staus oder Blitzer gesehen habt, dann ruft uns kostenlos an. Vielen Dank. 08000 21 und 4 mal die 0. Oder schickt uns eine Nachricht per WhatsApp. Nummer auf sputnik.de. 23 Grad Halle-Hallmarkt, 24 Grad Magdeburg am 100-Wasserhaus und Leipzig am Kulki haben wir auch 24. Bis zum Abend gibt's mal Sonne, mal Wolken, nur ganz selten Schauer möglich. Dann schauen wir mal in die Nacht, da kriegen wir später Tiefstwerte um die 11 Grad, auch immer wieder Regen möglich. Und morgen gibt's dann vor allem im Burgenlandkreis und im Saalekreis Sonne, sonst mehr Wolken und auch etwas Regen dabei, maximal 23 Grad. Happy Samstag, hier ist Marvin.

0: das ist schön, ne? Der neue Track von Teddy Swims auf Sputnik. Ich liebe es ja zu spoilern und deswegen spoilere ich euch jetzt, wer die Fußball-WM in diesem Jahr gewinnen wird. Also, nein, also wir zu orakeln zumindest ein wenig. Es gibt nämlich angeblich diese eine Formel, die einen Weltmeister berechnen kann. Dreimal hat das wohl schon geklappt. 2014 mit Deutschland, 2018 mit Frankreich, 2022 mit Argentinien. All diese Gewinnerteams wurden vorausgesagt. Ingo aus dem Team, du hast dir das genauer angeschaut. Was macht denn dieser Experte jetzt? Wie findet der das raus?
1: Also dieser Wirtschaftsexperte, Joachim Meister, der nutzt nicht nur Fußballfakten, sondern vor allen Dingen auch Daten wie zum Beispiel Bevölkerungsgröße, Wirtschaftskraft, Temperaturbedingungen, Heimvorteil und die aktuelle FIFA-Weltrangliste. Und diese Daten, die lässt er dann durch so eine Turniersimulation laufen und berechnet damit den wahrscheinlichsten Sieger. Er selbst sagt aber auch, bei rund 45% aller Spiele entscheidet einfach der Zufall, da funktioniert das nicht, das kann auch kein Modell. Aber die anderen 55%, da lässt sich das Ganze offenbar statistisch erklären und dort greift seine Formel, die da oft erstaunlich gut und richtig liegt.
0: Okay. Und dann sag doch jetzt, welchen Sieger hat die Simulation denn für dieses Jahr vorausgesagt? Ich habe mir das Deutschland-Trikot gekauft, möchte bitte, dass wir natürlich Weltmeister werden.
1: Ja, das ist spannend, ne? Also Spanien ist es schon mal nicht. Mhm. Frankreich ist es auch nicht. Mhm. England auch nicht, sondern die Niederlande. Laut der Simulation sollen die Niederlande sogar Frankreich und Spanien aus dem Turnier werfen und am Ende dann Weltmeister werden. Und Deutschland übrigens hat laut diesem Modell einen sehr schweren Weg und würde schon im Achtelfinale gegen Frankreich rausfliegen.
0: Nein.
1: Das ist natürlich ärgerlich. Aber wir schauen mal, ob diese Formel zum vierten Mal in Folge da richtig liegt. Wir wissen es ja dann in ein paar Wochen.
0: Okay, alles klar. Wir dürfen nicht im Achtelfinale rausfliegen. Warum? Weil ich mich dann ärgere, weil das Trikot dann einfach nur noch die Hälfte wert ist. Das ist doch, dass ich mir gekauft habe. Das ist doch einfach immer so, oder? Also, freue mich, wenn wir uns draußen irgendwo sehen beim zusammen Fußball-WM gucken und läuft natürlich auch live in der, unter anderem in der ARD-Mediathek. Sputnik hier, Ray gleich vorher, Nico Santos.

Hallo Jasmin. Die ist mit Mädels unterwegs in Leipzig heute. JGA ist angesagt. Junggesellenabschied. Ja, okay. Denk dran, zwischen den kleinen Piccolo immer mal wieder Wasser trinken. Das ist ganz wichtig bei diesem Wetter. Was geht denn bei euch? Gerne mal WhatsApp an mich. Nummer auf sputnik.de.

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0: gleich Beats von Junaras. Vorher um 16:30 das Sputnik-Verkehrsupdate von der A14 heute Nachmittag Richtung Dresden zwischen Lübbejün und Halle-Trotha. Wegen Bauarbeiten bis ca. Mitternacht hier noch alles gesperrt. Stau bis Könnern aktuell. Die 38 Richtung Göttingen zwischen dem Kreuz Rippachtal und Leuna. Da steht ein defekter PKW auf der rechten Fahrspur. Und Blitzer in Halle im Böllberger Weg statt auswärts einer. Halle auf dem Gimritzer Dammstadt einwärts und Halle-Niedleben in der Eislebener Straße, beide Richtungen. Wenn ihr Staus oder Blitzer gesehen habt, dann ruft uns kostenlos an. Vielen Dank 08000 21 und 4x die 0 oder schickt uns eine Nachricht bei WhatsApp, Nummer auf sputnik.de. 24 Grad Magdeburg am Dom, 23 Halle Burg Riebichenstein, 23 Grad, wir liegen am Wall. Bis zum Abend gibt's mal Sonne, mal Wolken, vereinzelt auch Schauer. Auch heute Nacht kann's dann etwas regnen, Tiefstwerte später in der Nacht um die 11 Grad. Und morgen am Sonntag gibt's dann vor allem im Burgenlandkreis und im Saalekreis Sonne, sonst mehr Wolken und auch etwas Regen möglich. Immerhin maximal 23 Grad.
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0: liebe einfach seine Stimme. Khalid. Die Beats von A-Lock. Hier Sportbrick Tag. Ja, was geht denn an so einem Samstagnachmittag und später an so einem Samstagabend? Fly With Me Festival zum Beispiel. Richard ist da unterwegs.
1: Das Fly With Me Festival ist so ein Tagesfestival. Und das Geile ist, dass es halt Fly With Me, man könnte sich denken, es ist auf dem Flughafen Halle Leipzig. Ah. Mit so einem riesen Flieger so im Hintergrund als Kulisse. Sieht total geil aus. Man ist halt quasi direkt an dem Übergang, wo man mit der Bahn ankommt und dann quasi direkt in die Abflughalle laufen würde. Mhm. Und Location super geil. Und auch das Line-Up kann sich echt sehen lassen. Headliner ist Ugel, so

0: Freue ich mich sehr drauf. Ist heute, glaube ich, 22 Uhr dran. Und ja, mittlerweile ist es auch schon gut gefüllt hier und macht Bock auf jeden Fall. Und Wetter passt auch. Ist geil. Sonne scheint. Ist es nicht zu warm. Ist nicht nervig. Also insofern ein geiler Tag für so ein schönes Tagesfestival.
1: Richard, merci. Also Fly With Me kann man sich mal geben. Finde ich ja geil mit so einem Flugzeug im Hintergrund. Das gibt gute Bilder für Instagram. So, habt ihr irgendwie noch Tipps? Was macht ihr gerade? Und wenn es nur auf dem Balkon sitzen ist oder im Garten? Ich will eure WhatsApp-Nummer auf sputnik.de. Danke.

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1: Bundeskanzler Friedrich Merz hat sich überzeugt gezeigt, dass Deutschland sich reformieren kann. Der CDU-Chef sagte beim Landesparteitag in Mecklenburg-Vorpommern, Deutschland habe die Kraft für die nötigen Reformen und werde die Schwierigkeiten überwinden. Wörtlich sagte Merz, wir schaffen das, wir können das schaffen. Deutschland könne schon in kurzer Zeit ganz anders aussehen. Merz forderte Gewerkschaften und Industrieverbände auf, am kommenden Mittwoch im Kanzleramt eigene Vorschläge zu machen. Der US-amerikanische Ebola-Patient ist aus der Berliner Charité entlassen worden. Wie die Klinik mitteilte, befindet sich der Mann in gutem Gesundheitszustand. Der Arzt hatte sich bei Ebola-Patienten in der Demokratischen Republik Kongo angesteckt. Vor 2 Wochen war er zur Behandlung nach Deutschland gebracht worden. Auch seine Frau und 4 Kinder kamen zur Beobachtung auf die Isolierstation der Charité. Die Golfstaaten Bahrain und Kuwait haben die iranischen Angriffe auf ihr Staatsgebiet scharf verurteilt. Das bahrainische Außenministerium sprach von einer eklatanten Verletzung der Souveränität beider Länder. Vom Außenministerium in Kuwait hieß es, die wiederholten abscheulichen iranischen Angriffe seien unter keinem Vorwand zu rechtfertigen. Trotz der geltenden Waffenruhe hatten sich die USA und der Iran zuletzt wieder gegenseitig beschossen. Die iranischen Revolutionsgarden feuerten mehrere Raketen auf US-Stützpunkte in den Golfstaaten ab.
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2: Das Sputnik-Verkehrsupdate kurz nach 5 jetzt. A2 Richtung Hannover zwischen Himmelwald und Lehrte Ost steht ein defektes Fahrzeug auf der rechten Fahrspur. A9 München-Berlin, Vorsicht zwischen Bad Dürrenberg und Leipzig West, Personen laufen auf der Fahrbahn. A9 Richtung Berlin zwischen Belitz und Belitz-Heilstätten liegt eine Plane auf allen Fahrspuren. Und die A14 Richtung Dresden zwischen Löbejün und Halle-Trotha wegen Bauarbeiten bis ca. Mitternacht später noch gesperrt. Stau bis Könnern aktuell. Hier die aktuellsten Blitzer. Zwischen Halle und Kanena steht einer, in Halle auf dem Gimritzer Dammstadt ein und Halle Niedleben in der Eislebener Straße, beide Richtungen. Wenn ihr Staus oder Blitzer gesehen habt, ruft uns gerne kostenlos an. Vielen Dank. 08021 und 4 mal die 0. Oder schickt uns eine Nachricht per WhatsApp. Nummer auf sputnik.de. Und das sind die aktuellen Temperaturen. 24 Grad Magdeburg am Dom, 23 Halle Burg-Ebichtenstein, 23 auch Gardelegen am Wall. Bis heute Abend gibt es mal Sonne, mal Wolken, vereinzelt auch Schauer. In der Nacht kann es dann auch etwas regnen. Tiefstwerte später in der Nacht um 11 Grad. Der Trend für die nächsten Tage. Morgen gibt es vor allem im Burgenlandkreis und im Saalekreis Sonne. Sonst mehr Wolken und auch etwas Regen. Maximal 23 Grad. Montag dann freundlich und sommerlich warm. Dienstag bisschen kühler. Hier ist Marvin. Happy Samstag. Hello.

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Spottbeck ist hier. Hallo an alle, die gerade vom Shopping wiederkommen. Sieht aber gut aus, die neuen Turnschuhe. Schönes neues T-Shirt. Ey, und Playlist auf Weg nach Hause mache ich. Kenya Grace.

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0: freue mich so. Ich habe den vor ein paar Monaten im Sputnik Popkult das allererste Mal gespielt. Hier auf Sputnik. Joe. Und da dachte ich mir so, oh, bitte lass dir noch ein paar Monate Zeit. Wir brauchen diesen Song für den Sommer. End of Beginning gehört. So gut. Und hat sich bis diesen Sommer gehalten. Schön. 17:30 jetzt. Schönen Nachmittag. Wir gucken, was ist los auf der A14 bei euch Richtung Dresden zwischen Lübbejün und Halle-Trotha. Bauarbeiten. Bis circa Mitternacht heute noch. Stau bis Könnern aktuell. Die aktuellsten Blitzer B6 in Höhe A36 Kreuz Bernburg, beide Richtungen. Zwischen Halle und Kanena ein Blitzer. Halle auf dem Gimritzer Darmstadt einwärts und Halle Niedleben. Eislebener Straße in beiden Richtungen. Wenn ihr Staus oder Blitzer gesehen habt, dann ruft uns kostenlos an. Vielen Dank. 08021 und 4 mal die 0. Oder schickt uns eine Nachricht per WhatsApp. Nummer auf sputnik.de. Und Wetter schauen wir uns noch kurz an. 24 Grad in Magdeburg, Stadtpark Rote Horn. 24 auch Halle Sternstraße. Gentin im Volkspark auch, 24 Grad. Heute Abend dann meist trocken, in der Nacht kann es etwas regnen. Tiefstwerte in der Nacht um 11 Grad. Morgen Sonntag gibt es dann vor allem im Burgenlandkreis und im Saalekreis Sonne. Sonst mehr Wolken und auch etwas Regen bei maximal 23 Grad. Wollen wir schon mal kurz in die nächste Woche gucken? Okay, Montag freundlich, sommerlich. Dienstag dann ein bisschen kühler.
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0: neuester Track von Harry Styles. Jetzt gleich ein paar Sekunden auf Sputnik. Vorher noch die letzte große Generalprobe, bevor die Fußball-WM losgeht. Heute Abend spielt unsere Nationalmannschaft in Chicago gegen den Gastgeber USA ein Testspiel. Größte Herausforderung für unsere Jungs, die Zeitverschiebung von 7 Stunden. Wie man dem Jetlag vorbeugt, weiß Florian aus unserem ARD-Team in den Staaten.
1: Der Schlafrhythmus muss natürlich angepasst werden. Das hat man schon versucht, beim Abflug so ein bisschen Hand zu haben, dass eben während des Fluges, zumindest im letzten Teil, dann nicht mehr geschlafen wurde, damit die Spieler dann eben auch möglichst spät erst ins Bett gehen, um sich möglichst schnell dann eben an diese Zeitumstellung anzupassen.
0: Ja, das macht natürlich Sinn. Guter Tipp. 2030 startet das Spiel nachher. Sputnik hier mit Beyoncé gleich. Vorher Harry Styles.

Timo, er schreibt, er ist bei einer Hochzeit von Freunden gerade. Oh, richtig nice. Wichtigste Frage, Timo, was gibt's zu essen? Er sagt Grillbuffet. Also nein, Liebe ist natürlich das Wichtigste auf einer Hochzeit. Danach können wir aber gleich essen, oder? Ja, nee. Topic gleich, vorher Dasher. Happy Samstagabend.

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0: gleich noch Kontra K hier. Sputnik, Marvin, 18 Uhr jetzt.
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2: Bundeskanzler Friedrich Merz hat sich überzeugt gezeigt, dass Deutschland sich reformieren kann. Der CDU-Chef sagte beim Landesparteitag in Mecklenburg-Vorpommern, Deutschland habe die Kraft für die nötigen Reformen und werde die Schwierigkeiten überwinden. Wörtlich sagte Merz, wir schaffen das, wir können das schaffen. Deutschland könne schon in kurzer Zeit ganz anders aussehen. Merz forderte Gewerkschaften und Industrieverbände auf, am kommenden Mittwoch im Kanzleramt eigene Vorschläge zu machen. Der US-amerikanische Ebola-Patient ist aus der Berliner Charité entlassen worden. Wie die Klinik mitteilte, befindet sich der Mann in gutem Gesundheitszustand. Der Arzt hatte sich bei Ebola-Patienten in der Demokratischen Republik Kongo infiziert. Vor 2 Wochen war er zur Behandlung nach Deutschland gebracht worden. Auch seine Frau und 4 Kinder kamen zur Beobachtung auf die Isolierstation der Charité. Die Golfstaaten Bahrain und Kuwait haben die iranischen Angriffe auf ihr Staatsgebiet scharf verurteilt. Das bahrainische Außenministerium sprach von einer eklatanten Verletzung der Souveränität beider Länder. Vom Außenministerium in Kuwait hieß es, die wiederholten abscheulichen iranischen Angriffe seien unter keinem Vorwand zu rechtfertigen. Trotz der geltenden Waffenruhe hatten sich die USA und der Iran zuletzt wieder gegenseitig beschossen. Die iranischen Revolutionsgarden feuerten mehrere Raketen auf US-Stützpunkte in den Golfstaaten ab.
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0: Das Sputnik-Verkehrsupdate, 18:02 Uhr. Hallo zu euch auf die Autobahn 9 Richtung Berlin heute Abend. Zwischen Kostrich und Köselitz befindet sich eine ungesicherte Unfallstelle auf der linken Fahrspur. A9 Richtung München, Vorsicht zwischen Köselitz und Kostrich, Fahrzeugteil auf allen Fahrspuren. Dann haben wir die 14 Richtung Dresden, zwischen Lübbewien und Halle droht da nicht mehr gesperrt. Und hier noch die aktuellsten Blitzer. B6 für A36, Kreuz Bernburg in beiden Richtungen. Dann haben wir einen Halle auf dem Gimritzer Damm stadteinwärts und Halle Niedleben in der Eislebener Straße beide Richtungen. Wenn ihr Staus oder Blitzer gesehen habt, ruft gerne kostenlos an. Vielen Dank. 08000 21 und 4x die 0 oder schickt uns eine Nachricht per WhatsApp. Die Nummer auf sputnik.de. Wisst ihr doch. Und das sind die aktuellen Werte. 24 Grad Magdeburg am Uniplatz. 24 auch Halle am Händel. 24 Kürten Schlosspark. Heute Abend meist trocken. In der Nacht kann es dann etwas regnen. Tiefstwert in der Nacht um die 11 Grad. Morgen Sonntag gibt es vor allem im Burgenlandkreis und im Saalekreis Sonne, sonst mehr Wolken und auch etwas Regen möglich. Maximal 23 kriegen wir morgen. Hier ist Marvin, schönen Samstagabend.
3: Yo, hier ist Kontra K.
0: Tag.

0: BTS und das. Hallo, ihr Sputnik. Mit einer kleinen Triggerwarnung für alle Veganer und Vegetarierinnen. Es geht jetzt um die Wurst und zwar um einen Döner. Die Dönerwurst. Gibt es wirklich? Eine Erfindung aus Zwickau. Ausgedacht hat sich das Metzgermeister Olaf Uhlig. Und die Herstellung, erzählt er, ist gar nicht mal so leicht. Da muss man auf einiges achten bei so einer Dönerwurstherstellung. So.
1: Dass die Konsistenz halt stimmt. Und dass man die halt schön aufschneiden kann und wenn die halt kalt ist, dann noch schön geschnitten werden kann, wenn man es warm hat. Also wenn man es braten tut oder man kann es ja auch grillen, wenn man das will, dass da nicht auseinanderfällt.
0: Die Dönerwurst. Ausgedacht, erfunden in Zwickau. Schöne Sache. Ich habe einfach Hunger. Döner immer Salat komplett. Das ist ganz klar, oder? Was geht denn sonst so in Sachsen-Anhalt oder Sachsen? Guckt euch mal die wirklich tollen Instagram-Profile unserer Kollegen von MDR Sachsen oder zum Beispiel MDR Sachsen-Anhalt auf Instagram an.

0: Spotify, fangen wir schöne Mucke einfach nur zum Kühlen. Hammer geil, hammer geil.
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gleich noch Alex Warren und Sarah Larsson. Sputnik hier. Mit dem Verkehrsabwechsel. Oh, wir sind ein bisschen früh dran, oder? Machen wir trotzdem. 18:27 haben wir's. Autobahn 9 Richtung Berlin zwischen Kostelich und Köselitz. Staustress, stockender Verkehr nach einem Unfall. Die aktuellsten Blitzer gerade auf der B6 Höhe A36 Kreuz Bernburg. Beide Richtungen. Zwischen Halle und Canina einer. Und wenn ihr Staus oder Blitzer gesehen habt, ruft uns kostenlos an, bitte. Danke. 08021 und 4x die 0. Oder schickt uns eine Nachricht per WhatsApp. Nummer auf sputnik.de. Wetter, 24 Grad Magdeburg Uniplatz, genau, 24 auch Hall am Händel, 24 Köthen Schlosspark. Heute Abend meist trocken, in der Nacht kann es etwas regnen, Tiefstwert um 11 Grad. Morgen gibt's dann vor allem im Burgenlandkreis und im Saalekreis Sonne. Sonst mehr Wolken und auch etwas Regen, maximal 23 Grad. Schauen wir schon mal auf Montag, da freundlich und sommerlich warm. Dienstag dann ein bisschen kühler. 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

0: Lament, wichtiges Thema, was man mal auch so zwischendurch, finde ich, droppen muss. Ich habe gestern mit einer Freundin drüber in der Bar gesprochen. Sie meinte so, hast du eigentlich einen Organspendeausweis? Ich so, nee, wichtiges, ernstes Thema. Zufällig ist heute auch noch Tag der Organspende und das ist ja eben so die, was man irgendwie, weiß ich nicht, so vor sich her schiebt oder gar nicht drüber nachdenkt. Deswegen wird es jetzt mal Zeit, einfach ein paar Sekunden drüber zu sprechen. Ganz ehrlich, Rebecca Zimmering vom Bundesinstitut für öffentliche Gesundheit. Du sagst, wir sollen unbedingt darüber mal sprechen und nachdenken. Ja, egal, also weiß ich nicht, zu welchem Zeitpunkt eigentlich fast, ne?
1: Mein Appell wäre wirklich, sich mit dem Thema auseinanderzusetzen und es auch mitzunehmen in den Freundeskreis, in den Familienkreis und ausführlich vielleicht mal darüber zu sprechen, was die einzelnen Menschen um einen rum so wollen und sie auch dazu zu ermutigen, eine Entscheidung zu treffen und festzuhalten, egal in welche Richtung die geht.
0: Und es ist ja auch gar nicht so kompliziert, einen Organspendeausweis zu bekommen, ne?
1: Ja, das ist eigentlich ganz einfach. Also den Ausweis, den kriegt zum Beispiel auf unserer Webseite, den kann man kostenlos bestellen als kleine Karte oder auch schon online ausfüllen und dann ausdrucken im Papierformat. Oft haben Apotheken auch den Ausweis oder Arztpraxen, dass der dort ausliegt. Also es gibt sehr viele Wege, an den Ausweis zu kommen. Und wenn man 16 ist, braucht man auch nicht zwingend mehr den Ausweis. Man kann sich auch in das Organspenderegister eintragen.
0: Merci. Danke für diese wichtigen Infos zum Organspendeausweis. Sputnik ist hier und ich mache eure Samstagabend-Playlist. Burn Up Boy gleich vorher. Nina Chuba.
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1: Da im

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0: Gleich startet die First Play Show. Eine Minute bis 19 Uhr.
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2: Verteidigungsminister Boris Pistorius hat zum Tag der Bundeswehr den Standort Weißenfels besucht. Dort beschwor er den direkten Austausch zwischen Soldaten und Bürgern. Der Aktionstag bietet die Chance, die Bundeswehr von innen zu erleben. Die Bundeswehr unterhält in Weißenfels ihren größten Sanitätsstandort. Insgesamt warb die Truppe an 10 Standorten um Vertrauen und Nachwuchs und zählte 307.000 Besucher, deutlich mehr als vor einem Jahr. Die Golfstaaten Bahrain und Kuwait haben die iranischen Angriffe auf ihr Staatsgebiet scharf verurteilt. Das bahrainische Außenministerium sprach von einer eklatanten Verletzung der Souveränität beider Länder. Vom Außenministerium in Kuwait hieß es, die wiederholten abscheulichen iranischen Angriffe seien unter keinem Vorwand zu rechtfertigen. Trotz der geltenden Waffenruhe hatten sich die USA und der Iran zuletzt wieder gegenseitig beschossen. Die iranischen Revolutionsgarden feuerten mehrere Raketen auf US-Stützpunkte in den Golfstaaten ab. Mit der Idee für ein autarkes Notrufsäulennetz hat ein Mann aus dem Burgenlandkreis den Innovationswettbewerb des Landes Sachsen-Anhalt gewonnen. Nach Angaben des Infrastruktur- und Digitalministeriums funktioniert das Notrufnetz selbst dann, wenn etwa das Internet und das Mobilfunknetz ausgefallen sind. Der zweite Platz ging an das KI-Unternehmen Riventic aus Magdeburg. Drittplatzierter ist die Initiative Homeoffice Cloud, ein Zusammenschluss aus IT-Dienstleistern. Alle drei erhalten 25.000 Euro Preisgeld, verbunden mit dem Auftrag, ihre Konzepte weiterzuentwickeln.
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0: Das Sputnik-Verkehrsupdate, 19 Uhr, eine Minute. Nabend zu euch auf die A9 Richtung Berlin zwischen Kostwig und Köselitz. Staustress, stockender Verkehr. Vorne gab es einen Unfall. 30 Minuten gerade Wartezeit. Wenn ihr Staus oder Blitzer gesehen habt, dann ruft uns gerne kostenlos an. Vielen Dank. 08000 21 und 4 mal die 0. Oder schickt uns eine Nachricht per WhatsApp. Nummer auf sputnik.de. 23 Grad immer noch in Magdeburg am Hafen, 23 Halle Frankeplatz, 23 auch Jena, Jena Tower. Heute Abend ist es meist trocken. In der Nacht kann es dann etwas regnen, Tiefstwerte um 11 Grad. Morgen gibt es vor allem im Burgenlandkreis und im Saalekreis Sonne, sonst mehr Wolken und auch etwas Regen bei maximal 23 Grad. Und hier noch schnell der Trend für die nächsten Tage. Am Montag ist es freundlich und sommerlich warm, Dienstag dann schon wieder wechselhafter und kühler.
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0: Hi, hier ist Marvin und das ist ein Stream voll mit ganz viel neuer Musik. Bad Moms J hat was Neues gemacht. Lost Frequencies kriegt er gleich. Niall Horan. Und hier geht's los mit Taylor Swift jetzt. Also so ein neuer Swiftie-Song ist ja mal ein großes Ding. Wobei mit dem hat angeblich keiner gerechnet. Ausgerechnet Taylor Swift liefert jetzt den Titelsong zum nächsten Toy Story Film. And I was like, boah, es gibt schon wieder einen neuen Toy Story Film. Der letzte ist doch erst etliche Jahre her. Ja, sorry, es gibt einfach schon Toy Story 5. Feel old yet? Mm-hmm. Also Toy Story 5 ist da und Taylor Swift macht den Soundtrack. Sie sagt offiziell, ja, sie war in dem Film und der hat ihr so gut gefallen in der Preview, da ist er gleich nach Hause und hat den Song geschrieben. Als ob. Aber, ey, eine Story zum Song muss ja auch immer sein. Wie gefällt euch das neue Ding von Taylor Swift? I knew it. I knew you. Jetzt.

0: Die First Place der Woche hier. Alex Warren meldet sich mit seiner neuen Single Passenger jetzt zurück. Es ist ein emotionaler Song über das Gefühl im Leben und in der Liebe nur noch auf dem Beifahrersitz zu sitzen. Oh Mann, bisschen sad. Aber wenn es einem nicht so gut geht, entstehen teilweise relativ gute Popsongs. Ja, Passenger. Alex Warren jetzt.
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0: So ist das. Bad Moms Jerry hat was Neues gemacht. Hello Kitty hören wir jetzt. Und auf der neuen Single von Bad Moms erzählt ihr eben von vergangenen Zeiten, persönlichem Wachstum und diesem Feeling, trotz 300 PS lieber entspannt mit 30 durch die City zu cruisen. So ist das, wenn man langsam erwachsen wird, oder? Bad Moms Jerry, Hello Kitty, First Play.
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1: Die Sommer First Place der Woche sind hier. Passt doch perfekt zur Festival Season. Jetzt Lost Frequencies mit einer Hymne, die das Leben im Hier und Jetzt feiert und sagt, ja, einfach mal nicht an morgen denken. Warum denn auch? Live it all.

0: JBS jetzt in diesem Jahr auf der ARD New Music Hotlist, also da stehen ja alle Artists drauf. In diesem Jahr auf der ARD New Music Hotlist, also da stehen ja alle Artists drauf, die wir extrem feiern, von denen wir einiges hören werden. Das haben wir euch doch schon Anfang des Jahres gesagt. Und es geht eben weiter mit ihm hier, JBS. Alter Hotlist, wie soll man sagen? Ja, Hotlist-Besetzer. Zusammen mit BUNT Bund 23 stand übrigens Bund auch schon auf der Liste der neuen Acts. Und jetzt treffen sie sich eben in diesem Jahr. Zusammen liefern sie so einen perfekten Soundtrack für die WM. Nie allein. 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

die First Place der Woche hier. Niall Horan hat was Neues gemacht. Ja, er ist natürlich viel mehr als nur der eine Typ von One Direction. Das beweist er ja schon seit einer ganzen Weile mit seinen Songs. Und jetzt kommt er eben mit seinem neuen Album Dinner Party um die Ecke. Und darauf gibt's eine Menge neuer Songs. Zum Beispiel den hier, Tastes.

Black Prada Dress. So heißt dieser neue Song von Ellie Goulding. Was habt ihr eigentlich alle mit Prada und Gucci und dies, das, Ananas? Ist auch nur ein bisschen schwarzer Stoff, oder? Also keine Ahnung, viele feiern das und sie hat eben auch diesen Hyper-Fokus drauf. Vielleicht hat sie von Prada auch ein bisschen Geld bekommen, ich weiß es nicht. Aber hört doch mal rein, was sagt ihr zum neuen Ellie Goulding Song?

0: mit neuer deutschsprachiger Musik von Sam Payne, Gustav und Stickle von 01099. Und worum geht's? Immer wenn diese Tracks im Sommer rauskommen, mittlerweile schon seit so 2, 3, 4 Jahren, es geht um Zigarettenrauch, es geht um Rumhängen im Viertel, es geht um verpasste Signale, auch dieses Mal wieder. Es ist doch einfach nie auserzählt, dieses Sommerabendsgefühl, oder? Lichter aus.
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FIFA-Mucke jetzt. Einer der offiziellen Songs. Nicht, dass ich großer FIFA-Fan wäre, aber und wie viel die denen bezahlt haben. Also da sind ja so einige Leute dabei. Tyler, Major Lazer, Daddy Yankee. Ja, die haben alle gut Kohle von der FIFA bekommen, damit sie eben offizielle Beats und Tracks beisteuern. Also großer FIFA-Fan bin ich nicht, aber natürlich Fan von diesem Vibe. Du sitzt draußen, du sitzt vorm Späti, du sitzt auf der Straße, irgendwo auf einer Leinwand oder einer kleinen Glotze oder vielleicht auch nur einem Handy, läuft so ein bisschen WM und die Leute kommen zusammen und das ist einfach Sommer und das ist doch nice. Das brauchen wir doch alle gerade mal wieder, oder? Auch sie hier hat einen official Song beigesteuert. Ava Max. Energy. 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

Die First Place der Woche hier. Nächster von Ray Dalton jetzt. Neues Single Go That High. Er zeigt mal wieder sein Talent für catchy Melodien. Und es geht eben um Momente, die uns den Alltag vergessen lassen. Es geht um Freiheit, Euphorie und dem Gefühl, ganz im Augenblick zu leben. So wie das eben an so einem guten Sommerabend sein muss, oder? Ray Dalton, First Place.

David Guetta jetzt zusammen mit A-Log. Sie sind wirklich feste Größen, Ikonen der Elektromucke. Aber dass die beiden noch nie was zusammen gemacht haben, ist weird, oder? Irgendwie haben noch alle mit allen mal irgendwie was gemacht und dann noch ein Feature und dann noch der drauf und Versus und so weiter und so fort. Also, das hatten wir noch nicht. David Guetta und A-Log. Sie ändern es und machen eine Dance-Version des Stick-Figure-Hits Angels Above Me.

First Place der Woche sind hier. Mit Pirouetten schlägt Esther Graf jetzt kurz vor Album-Release nochmal so eine richtig andere Richtung ein und zeigt ihre rockige Seite. Ich habe auch so das Gefühl, gerade wird die Mucke wieder so ein bisschen rockiger, oder? Also, mal schauen, wie es euch jetzt gefällt, ihr neues Ding. Die Platte, wofür es sich zu leben lohnt, kommt dann Ende Juni, also in ein paar Tagen. Und hier Esther Graf mit Pirouetten.

Und nächste First Play von Amber Van Day. Merkt man sich sehr, sehr gut diesen Song aus dem Sommer 2026. Crazy Name, Flying Cars and Sex Machines. Bitteschön.

0: von Benno. Und jetzt. Song heißt Sommer 2018 und es geht eben um den Sommer 2018. Der macht eben das, was ja gerade ganz gut funktioniert, dieses Zurückblicken. Hatten wir ja vor ein paar Monaten, ne? Da haben alle über 2016 gesprochen. Vielleicht ist ja 2018 das neue 2016 in 2026, wenn ihr wisst, was ich meine. Nein, aber das ist natürlich ein ganz interessanter Trend gerade, ja, dass ganz viele eben zurück in eine Zeit gucken, in der sich irgendwie scheinbar alles ein bisschen sicherer als heute angefühlt hat. Ich glaube, das wird sehr gut funktionieren, dieser Track. Benno, Sommer 2018.
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2: Ey,

Sommer 2018. Die First Place der Woche sind hier, man muss nicht viel zu ihnen sagen, jetzt Alesso und One Republic, schwedischer DJ und Produzent und eben diese Pop-Radio-Band, die viele von euch lieben, zusammen ihr neuester Track In Your Eyes jetzt.